0: besonderer Song eines besonderen Sängers, ein echter Künstlertyp. Fab Marvin von Milli Vanilli über Culture Club. Do you really want to hurt me?
1: Boy George. Ich habe lange in London gelebt und Boy George oft getroffen. Als dieser Song rauskam, habe ich ihn sofort geliebt. Aber noch stärker ist meine Verbindung zu Boy George selbst. Für mich ist er ein großartiger Typ. Und auch ein Freund. Deshalb verbinde ich diesen Song immer mit dem Menschen dahinter.

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0: mit KI-Support.
1: Gerade ist es wolkig bis klar und ab und zu kann mal ein Schauer durchziehen, vor allem im Norden. Die Temperaturen liegen aktuell bei 16 bis 11 Grad. Heute geht's dann mit Sonne und Wolken weiter, zwischendurch auch mal mehr Grau am Himmel. Gelegentlich ist ein Schauer drin. Dazu steigen die Werte auf 19 bis 24 Grad.
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1: Im Studio Anna Löwer. Spezialkräfte der Polizei haben den mutmaßlichen Angreifer vom Berliner CSD erschossen. Am frühen Abend rückten die Kräfte zu einer Kleingartensiedlung nach Berlin-Spandau aus. Dort ging der Verdächtige zunächst mit einem Messer auf die Beamten los. Dabei fielen dann die Schüsse. Berlins regierender Bürgermeister hat nach dem Vorfall beim CSD von einem Angriff auf unsere freie und weltoffene Gesellschaft gesprochen. Kanzler Merz von einer abscheulichen Tat. Er und Innenminister Dobrindt werden sich mit Nachdruck für Aufklärung und Ahndung einsetzen. Der neue Bundesverkehrsminister soll Steffen Bilger werden. Nach Angaben aus Unionskreisen übernimmt der CDU-Politiker den Posten von Patrick Schnieder. Der hatte am Nachmittag angekündigt, Kanzler Merz um seine Entlassung zu bitten. Keine Entspannung in Sicht. Noch immer wüten die Waldbrände in Frankreich und Spanien. Inzwischen sind hunderttausende Menschen in mehreren Regionen von Evakuierungen betroffen. Bis auf 15 Kilometer sind die Flammen an den Großraum Bordeaux herangerückt. Eine komplette Evakuierung ist bislang nicht geplant.
0: Niedersachsen-Wetter mit KI-Support.
2: Gerade ist es wolkig bis klar und ab und zu kann mal ein Schauer durchziehen, vor allem im Norden. Die Temperaturen liegen aktuell bei 16 bis 11 Grad. Heute geht's dann mit Sonne und Wolken weiter, zwischendurch auch mal mehr Grau am Himmel. Gelegentlich ist ein Schauer drin. Dazu steigen die Werte auf 19 bis 24 Grad.
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1: 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Yeah.

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1: Gerade ist es wolkig bis klar und ab und zu kann mal ein Schauer durchziehen, vor allem im Norden. Die Temperaturen liegen aktuell bei 16 bis 11 Grad. Heute geht's dann mit Sonne und Wolken weiter, zwischendurch auch mal mehr Grau am Himmel. Gelegentlich ist ein Schauer drin. Dazu steigen die Werte auf 19 bis 24 Grad.

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1: Im Studio Anna Löwer. Der mutmaßliche Amokfahrer vom Berliner CSD ist bei einem Polizeieinsatz erschossen worden. Polizeikräfte spürten ihn in einer Kleingartensiedlung in Berlin-Spandau auf. Der Verdächtige soll schon lange als gefährlicher Islamist bekannt gewesen sein. Nach ihm wurde bis zuletzt bundesweit gefahndet. Kanzler Merz hat den Vorfall als abscheuliche Tat verurteilt. Berlins regierender Bürgermeister Wegner sprach von einem Angriff auf unsere freie und weltoffene Gesellschaft. Bei dem CSD in Berlin waren hunderttausende Menschen für mehr Vielfalt und die Rechte queerer Menschen auf die Straße gegangen. Der neue Bundesverkehrsminister soll Steffen Bilger werden. Nach Angaben aus Unionskreisen übernimmt der CDU-Politiker den Posten von Patrick Schnieder. Der hatte am Nachmittag angekündigt, Kanzler Merz um seine Entlassung zu bitten. Bei den Waldbränden in Frankreich und Spanien ist weiter keine Entspannung in Sicht. Einsatzkräfte von Feuerwehr und Militär kämpfen weiter gegen die Flammen. Löschflugzeuge sind im Dauereinsatz. Mehr als eine Viertelmillion Menschen wurde bereits vor den Feuern in Sicherheit gebracht.
0: Niedersachsen-Wetter mit KI-Support.
2: Gerade ist es wolkig bis klar und ab und zu kann mal ein Schauer durchziehen, vor allem im Norden. Die Temperaturen liegen aktuell bei 16 bis 11 Grad. Heute geht's dann mit Sonne und Wolken weiter, zwischendurch auch mal mehr Grau am Himmel. Gelegentlich ist ein Schauer drin. Dazu steigen die Werte auf 19 bis 24 Grad.
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0: Jeder Song von ihm war ein Unikat. Mit Tiefe und eigenem Charakter. Ausnahmekünstler. Unerreicht. Dirk Darmstädter von den Jeremy Days über Billy Idol. Eyes Without a Face.
1: Ich habe mir extra die Gitarre gekauft, die der Gitarrist von Billy Idol immer spielte. Das war so damals so ein absolute Koryphäe. Cool klingendes Album, einfach Top-Songs und eigentlich zeigt die gesamte Billy Idol-Diskografie damals, wie eigenwillig und stark Popmusik, denn es handelt sich ja hier um wirkliche Popmusik aus den 80ern, war.
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1: Gerade ist es wolkig bis klar und ab und zu kann mal ein Schauer durchziehen, vor allem im Norden. Die Temperaturen liegen aktuell bei 16 bis 11 Grad. Heute geht's dann mit Sonne und Wolken weiter, zwischendurch auch mal mehr Grau am Himmel. Gelegentlich ist ein Schauer drin. Dazu steigen die Werte auf 19 bis 24 Grad.
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1: 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Also das Allerschönste, was Füße tun können, ist tanzen.
2: Okay.

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1: Im Studio Anna Löwer. Spezialkräfte der Polizei haben den mutmaßlichen Angreifer vom Berliner CSD erschossen. Am frühen Abend rückten die Kräfte zu einer Kleingartensiedlung nach Berlin-Spandau aus. Dort ging der Verdächtige zunächst mit einem Messer auf die Beamten los. Dabei fielen dann die Schüsse. Berlins regierender Bürgermeister hat nach dem Vorfall beim CSD von einem Angriff auf unsere freie und weltoffene Gesellschaft gesprochen. Kanzler Merz von einer abscheulichen Tat. Er und Innenminister Dobrindt werden sich mit Nachdruck für Aufklärung und Ahndung einsetzen. Der neue Bundesverkehrsminister soll Steffen Bilger werden. Nach Angaben aus Unionskreisen übernimmt der CDU-Politiker den Posten von Patrick Schnieder. Der hatte am Nachmittag angekündigt, Kanzler Merz um seine Entlassung zu bitten. Keine Entspannung in Sicht. Noch immer wüten die Waldbrände in Frankreich und Spanien. Inzwischen sind Hunderttausende Menschen in mehreren Regionen von Evakuierungen betroffen. Bis auf 15 Kilometer sind die Flammen an den Großraum Bordeaux herangerückt. Eine komplette Evakuierung ist bislang nicht geplant.
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1: Ein Feuerwehreinsatz in Celle hat sich als ungewöhnliche Tierrettung entpuppt. Statt eines vermuteten Marders holten Einsatzkräfte gestern 4 Waschbären aus einem Schornstein. Die Rettung per Drehleiter dauerte rund 4 Stunden.
0: Niedersachsen-Wetter mit KI-Support.
2: Wolkig ist es am Morgen, zwischendurch auch mal mit dickeren Wolken dabei und vereinzelt kann ein Schauer durchziehen. Später wird es insgesamt freundlicher und es bleibt nicht überall nass. Die Höchstwerte liegen bei 19 bis 24 Grad. Morgen im Norden viele Wolken und ab und zu ein paar Tropfen, sonst trocken und maximal bis 28 Grad.
0: Niedersachsen-Verkehr.
2: Nichts los auf den Straßen in Niedersachsen. Aktuell ist alles frei.
3: Es ist kurz nach 5 und das noch am Montag, aber wir werden die Woche schon richtig starten. Schönen guten Morgen.
4: Jawohl, hallo mit Peter und Marie. Die letzte Juliwoche bricht damit an.
3: Ja, ganz genau. Wir haben schon den 27. Juli und da sollte man ja glauben, alle wären Ferien. Aber ganz so ist das ja nicht. Bayern und Baden-Württemberg müssen noch ein paar Tage warten.
4: Ja, aber alle dürfen jetzt schon ins 80s 80s Summer Radio sich reinklicken und es genießen.
3: Und das könnt ihr natürlich überall hören über die 80s 80s App oder im Web. Und da läuft so Schönes wie das hier. Der Mann, für den die Sonne nie untergeht. Nick Kershaw. I won't let the sun go down on me. 80s.

0: Die Stranglers hier bei 80s 80s, eine Punkband, kann auch mal ganz sanft klingen, nicht nur rockig und wild.
1: Ja, und wenn die dann sanft klingen, dann klingt es ganz besonders schön. Jetzt aber gibt es eine Band, die ist eher wilder unterwegs. Und dieser Song, der wirklich auch sehr oft von ihnen live gespielt wird, ist eigentlich kein klassischer Gute-Laune-Song, sondern ja fast ein Aufschrei gegen Gewalt und Eskalation. Aber auch das muss mal sein und das ist sehr wichtig. Sunday, Bloody Sunday, hier sind U2.

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1: Heute am 27. Juli im Jahr 1984 läuft in den amerikanischen Kinos der Film Purple Rain an. Der Musikfilm zum gleichnamigen Prince-Album mit Prince in der Hauptrolle startet in Deutschland erst ein gutes halbes Jahr später. Zur gleichen Zeit befindet sich Prince auch auf Platz 1 der US-amerikanischen Singlecharts mit dem Song When Doves Cry und das für ganze 5 Wochen. Noch ein kurzer Blick auf die heimischen Singlecharts des Jahres 1984. Hier belegt Laura Branigan seit genau 6 Wochen Platz 1 mit Self Control. Am 27. Juli 1983 veröffentlicht Madonna ihr Debütalbum Madonna mit den Hits Holiday, Borderline und Lucky Star.

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1: Im Studio Mia Hin. Der mutmaßliche Attentäter vom Berliner CSD ist tot. Die Polizei hat ihn am Abend bei einem Einsatz in einer Kleingartenanlage in Spandau erschossen. Er soll die Einsatzkräfte zuvor mit einer Stichwaffe angegriffen haben. Die Ermittler suchen weiter nach möglichen Komplizen und Hintermännern. Die Waldbrände in Spanien und Frankreich breiten sich weiter aus. In Frankreich ist vor allem die Region um Bordeaux gefährdet, wo die Brände zuletzt nur noch 15 Kilometer an den Großraum der Stadt herangerückt sind. In Spanien lodern die Flammen unter anderem im Raum Madrid und Valencia. Die Kabinettsumbildung von Kanzler Merz geht weiter. Steffen Bilger soll neuer Bundesverkehrsminister werden. Der CDU-Politiker übernimmt den Posten von Patrick Schnieder. Der hatte gestern angekündigt, Kanzler Merz um seine Entlassung zu bitten. Angesichts einer möglichen Entspannung im Irankrieg sind die Ölpreise zum Wochenstart deutlich gesunken, zumindest an den asiatischen Börsen. Händler setzen auf neue Verhandlungen zwischen den USA und dem Iran, nachdem beide Seiten ihre Angriffe vorerst eingestellt haben.
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2: Ein Feuerwehreinsatz in Celle hat sich als ungewöhnliche Tierrettung entpuppt. Statt eines vermuteten Marders holten Einsatzkräfte gestern 4 Waschbären aus einem Schornstein. Die Rettung per Drehleiter dauerte rund 4 Stunden.
0: Niedersachsen-Wetter mit KI-Support.
3: Wolkig ist es am Morgen, zwischendurch auch mal mit dickeren Wolken dabei und vereinzelt kann ein Schauer durchziehen. Später wird es insgesamt freundlicher und es bleibt nicht überall nass. Die Höchstwerte liegen bei 19 bis 24 Grad. Morgen im Norden viele Wolken und ab und zu ein paar Tropfen, sonst trocken und maximal bis 28 Grad.
0: Niedersachsen Verkehr.
3: Im Moment ist alles frei auf den Straßen bei uns in Niedersachsen, keine Staus.
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4: Halb sechs ist durch. Guten Morgen.
5: Hi, Peter und Marie hier.
4: Am Samstag waren die 80er live auf Schalke. War wirklich eine Wahnsinnsstimmung. Auch viele von euch waren da. Ich habe ein paar 80s T-Shirts gesehen. Die Socken konnte ich allerdings nicht sehen, denn so tief runter gucken konnte ich nicht. Aber einige haben bestimmt welche angehabt und es werden immer mehr.
5: Hat keiner einen Handstand gemacht? Ich bin ein bisschen enttäuscht. Mal gucken, ob es der nächste Gewinner vielleicht beim nächsten Mal macht. Denn gleich geht's in die nächste Runde unseres 8-Sekunden-Spiels.
4: Und vorher Musik. Madonna Cherish.

0: Fade to Grey, das war ein Visage. Einen schönen guten Morgen.
1: Hallo, hier sind Peter und Marie für euch.
0: Ja, falls ihr noch im Juli ein paar Socken von uns haben wollt, dann wird es langsam Zeit, ne?
1: Ja, wird eng, aber hier liegen welche rum für die Person, die jetzt richtig liegt und sich angemeldet hat auf 80s80s.de.
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0: Henry, schönen guten Morgen. Peter und Marie von 80s, 80s hier, hallo.
1: Hallo.
3: Morgen.
4: Moin, moin.
0: Du, wenn ich sehe Wandlitz, da kommst du her, nicht? Das ist doch dieser Ort, wo die DDR-Bonzen da immer gewohnt haben, ne?
3: Richtig.
1: Gibt's da Verbindung, Henry?
3: Nee, auf gar keinen Fall.
0: Du heißt nicht mit Nachnamen Honecker, insofern ist
1: das ein Zufall.
3: Genau.
0: Aber wohnst du da in so einem Haus, wo die auch vorher gewohnt haben, oder ist das ganz woanders?
3: Nee, das ist ja die Gemeinde Wandlitz und ich wohne ja in Ortsteil Barstorf.
0: Ah, so, okay.
1: Ja, also, ja, okay. Ja. Das ist alles bei mir in der Nähe übrigens, ja? Wir sind quasi Nachbarn, also nah dran.
0: Ja, ja, ja.
3: Nicht schlecht.
0: Ja, aber wo du herkommst, ist in dem Sinne egal, denn unsere 80s-80s Socken kannst du überall tragen, ob in Wandlitz oder in Berlin oder in München oder was auch immer. Aber müsstest du natürlich erstmal gewinnen und dafür wollen wir jetzt ja ein bisschen spielen. Genug der Plaudereien, es wird's ernst. Du hörst jetzt den Song 8 Sekunden lang, sagst uns dann, wer singt oder wie der Song heißt.
3: Okay.
1: Henry, mach einen Stolz. Oder besser gesagt, mach uns nicht mad.
3: Ich kenne den Song, ich kenne ihn.
0: Ja, ja.
1: Bitteschön.
0: Marie, die hilft so sehr.
1: Und wenn du uns den jetzt noch verrätst und uns nicht mad machst.
3: Nee, ja, du rennst, wollte ich sagen.
0: Nee.
3: Klopp auf Siegel, ist wahr?
0: Nee, lass mal nochmal stecken. Mach mal, nicht, dass du nachher Tränen in den Augen hast, wenn es nicht klappt. Sind alles versteckte Hinweise. Wir sind so gemein und geben da so ein paar Hinweise. Man muss sie natürlich richtig einordnen.
1: Sind wir gemein?
0: Wir sind doch gemein. Ja, ne, der kann ja gar nichts damit anfangen, wahrscheinlich der Henry. Aber also, Matt hat Marie gesagt und ich habe über Tränen gesprochen.
1: Das wir müssen natürlich im Englischen arbeiten.
0: Ja, und das eine bezieht sich auf den Songtitel und das andere auf die Band. Aber jetzt bist du wahrscheinlich komplett verwirrt. Ja. Marie, was meinst du?
1: Müssen wir auflösen? Ja, es tut mir leid. Ne? Wir müssen auflösen. Aber Henry, weißt du, was das Gute ist? Du kannst ja so oft mitspielen, wie du möchtest.
0: Ja,
1: nächste
0: genau.
1: Runde wird bestimmt einfacher. Aber du wirst dir jetzt an den Kopf klatschen. Wir werden es live hören. Hier ist die Auflösung. Also Henry, das ist der Premiere. Du warst sogar falsch. Nachdem dann diese Auflösung schon lief. Nicht jetzt. Mad at Work, sondern Mad World.
0: Tears for Fears wäre die Gruppe gewesen.
3: Ja.
0: Du, manchmal gibt es so Momente.
1: Ist nicht schlimm. Ist nur Musik.
0: Ja. Nächstes Mal klappt das gesund. Besser. Henry, genau. Macht nichts. Also leider keine Socken nach Wandlitz, aber demnächst. Du machst einfach nochmal mit, ja?
3: Alles klar. Okay.
1: Wir freuen uns aufs nächste Mal.
0: Ciao, tschüss.
3: Ciao.

0: Billy Ocean durch diesen Montagmorgen. Loverboy gerade gehört hier bei 80s 80s. Am Wochenende war wieder Party im Stadion und Peter, ein bisschen müde siehst du schon noch aus, denn 80er Live in Gelsenkirchen ging ganz schön ab, oder?
1: Ja, das ging wirklich ganz schön ab und es ist immer so schön, so viele Leute, sind ja 40.000 Menschen zusammen, die alle die 80er Musik feiern und ich habe mir extra eine neue Jacke gekauft, in Hamburg schon und die kam auch gut an, muss ich sagen. Aber ansonsten waren natürlich die Stars der Mittelpunkt und ja, es ist ein wunderbarer Abend gewesen.
0: Ja, und nächstes Jahr gibt's ja eine Neuerung oder besser gesagt ein erstes Mal.
1: Ja, ein erstes Mal in einer anderen Stadt mit diesem Herrn.
2: Hi, I'm Nick Herschel and I'm going to be in Cologne next year. Be very much looking forward to seeing you guys there and we're going to have a party. That's what we're going to have.
0: 80er live in Köln, das allererste Mal.
1: Das ist stimmt und ich glaube, Nick Kershaw muss noch ein bisschen an seiner Stimmung arbeiten, er war so ein bisschen, aber auf der Bühne ist er absolut toll, das muss man schon dazu sagen.
0: Ja und nicht nur er, der dann fit und fröhlich sein wird, sondern auch diese Dame ist nächstes Jahr in Köln mit dabei, die liebe Sandra, Around My Heart.

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1: Im Studio Mia Hin. Der mutmaßliche Attentäter vom Berliner CSD ist tot. Die Polizei hat ihn am Abend bei einem Einsatz in einer Kleingartenanlage in Spandau erschossen. Er soll die Einsatzkräfte zuvor mit einer Stichwaffe angegriffen haben. Die Ermittler suchen weiter nach möglichen Komplizen und Hintermännern. Die Waldbrände in Spanien und Frankreich breiten sich weiter aus. In Frankreich ist vor allem die Region um Bordeaux gefährdet, wo die Brände zuletzt nur noch 15 Kilometer an den Großraum der Stadt herangerückt sind. In Spanien lodern die Flammen unter anderem im Raum Madrid und Valencia. Die Kabinettsumbildung von Kanzler Merz geht weiter. Steffen Bilger soll neuer Bundesverkehrsminister werden. Der CDU-Politiker übernimmt den Posten von Patrick Schnieder. Der hatte gestern angekündigt, Kanzler Merz um seine Entlassung zu bitten. Angesichts einer möglichen Entspannung im Irankrieg sind die Ölpreise zum Wochenstart deutlich gesunken, zumindest an den asiatischen Börsen. Händler setzen auf neue Verhandlungen zwischen den USA und dem Iran, nachdem beide Seiten ihre Angriffe vorerst eingestellt haben.
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1: Tausende Menschen haben am Wochenende die Stationen der Seenotretter an Niedersachsens Nordseeküste besucht. Unter anderem in Cuxhaven, Borkum und Norderney konnten sie Rettungskreuzer besichtigen und die Übungen verfolgen. Mit dem Tag der Seenotretter macht die Deutsche Gesellschaft zur Rettung Schiffbrüchiger auf ihre spendenfinanzierte Arbeit aufmerksam.
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2: Wolkig ist es am Morgen, zwischendurch auch mal mit dickeren Wolken dabei und vereinzelt kann ein Schauer durchziehen. Später wird es insgesamt freundlicher und es bleibt nicht überall nass. Die Höchstwerte liegen bei 19 bis 24 Grad. Morgen im Norden viele Wolken und ab und zu ein paar Tropfen, sonst trocken und maximal bis 28 Grad.
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2: Nichts los auf den Straßen, aktuell freie Fahrt.
3: Ist noch ein bisschen früh, nicht? Für Montag früh, aber irgendwann müssen wir aufstehen. Kurz nach sechs, guten Morgen.
4: Guten Morgen.
3: Prince, legendäres Album Purple Rain wird heute 42 Jahre alt. Sagt man eigentlich Prince oder Princess? Nee, Prince. Prince sagt man, ne?
4: Princess Album.
3: Aber am besten das Album von Prince. Das legendäre Album von Prince, Purple Rain, wird heute 42. So ist es richtig.
4: So ist richtig, genau. Und für Prince war die Tour zum Album auch die erfolgreichste seiner Karriere. Einfach mal ein Mann der Superlative.
3: Ja, fürs Album hat er noch einen Oscar und zwei Grammys bekommen. Also das ist schon wirklich was. Und deshalb feiern wir natürlich die Musik dieses Albums 42 Jahre Purple Rain mit Songs daraus.
4: Prince and the Revolution hören wir jetzt. Und zwar mit, haltet euch fest, Purple Rain.

0: Werner Calling, das war Falco. Und was soll ich anderes sagen als schönen guten Morgen. Guten Morgen, hi, Marie auch natürlich.
1: Hallo Peter.
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1: Köln hat den Anfang gemacht.
0: Ein Sommerabend am Wasser. Und Marie, du warst mit dabei.
1: Ja, und nicht nur ich war dabei, sondern auch unser Kollege George, der als DJ für beste Stimmung gesorgt hat. Getränke, Essen, 80s Feeling und dann Dirty Dancing auf der großen Leinwand. Ich sage euch, die Stimmung, die war richtig gut.
3: Sehr gut organisiert, hat mir sehr gut gefallen. Danke.
4: Ja, also es war ein ganz besonderes Erlebnis.
5: Ja, schön.
4: War sehr schön. Euch hier? Immer wieder.
6: War super, war klasse. Mit der Kulisse, passt das?
7: Ja, gefallen? Total.
8: War wirklich sehr schön.
7: Sehr schön.
8: Ja.
7: Dankeschön für den Abend.
8: Genau, danke, dass wir sowas gewinnen durften.
0: Ja, und die Tour geht auch direkt weiter. 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

0: Einen wunderschönen guten Morgen, hallo.
1: Hallo, Peter und Marie hier für euch.
0: Ja, es nutzt ja nichts, wenn es mal richtig heiß ist, das Radio in den Kühlschrank zu stellen, denn da wird es nicht unbedingt besser. Aber cool wird es bei uns natürlich trotzdem, denn was da rauskommt aus dem Radio, das ist richtig guter Sommersound. 80s Summer Radio nennt sich das Ganze. 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
0: Aus unserem 80s Summer Radio, Kalimba de Luna, Tony Esposito, das Original.

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1: Im Studio Mia Hin. Der mutmaßliche Attentäter vom Berliner CSD ist tot. Die Polizei hat ihn am Abend bei einem Einsatz in einer Kleingartenanlage in Spandau erschossen. Er soll die Einsatzkräfte zuvor mit einer Stichwaffe angegriffen haben. Die Ermittler suchen weiter nach möglichen Komplizen und Hintermännern. Die Waldbrände in Spanien und Frankreich breiten sich weiter aus. In Frankreich ist vor allem die Region um Bordeaux gefährdet, wo die Brände zuletzt nur noch 15 Kilometer an den Großraum der Stadt herangerückt sind. In Spanien lodern die Flammen unter anderem im Raum Madrid und Valencia. Die Kabinettsumbildung von Kanzler Merz geht weiter. Steffen Bilger soll neuer Bundesverkehrsminister werden. Der CDU-Politiker übernimmt den Posten von Patrick Schnieder. Der hatte gestern angekündigt, Kanzler Merz um seine Entlassung zu bitten. Angesichts einer möglichen Entspannung im Irankrieg sind die Ölpreise zum Wochenstart deutlich gesunken, zumindest an den asiatischen Börsen. Händler setzen auf neue Verhandlungen zwischen den USA und dem Iran, nachdem beide Seiten ihre Angriffe vorerst eingestellt haben.
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1: Tausende Menschen haben am Wochenende die Stationen der Seenotretter an Niedersachsens Nordseeküste besucht. Unter anderem in Cuxhaven, Borkum und Norderney konnten sie Rettungskreuzer besichtigen und die Übungen verfolgen. Mit dem Tag der Seenotretter macht die Deutsche Gesellschaft zur Rettung Schiffbrüchiger auf ihre spendenfinanzierte Arbeit aufmerksam.
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2: Wolkig ist es am Morgen, zwischendurch auch mal mit dickeren Wolken dabei und vereinzelt kann ein Schauer durchziehen. Später wird es insgesamt freundlicher und es bleibt nicht überall nass. Die Höchstwerte liegen bei 19 bis 24 Grad. Morgen im Norden viele Wolken und ab und zu ein paar Tropfen, sonst trocken und maximal bis 28 Grad.
0: Niedersachsen-Verkehr.
2: Nichts los auf den Straßen, aktuell freie Fahrt.
3: Montag, kurz nach 6:30. Guten Morgen.
4: Hallo, Peter und Marie hier. Es ist ein besonderer Montag. Ja gut, nun muss man ehrlich sagen, es ist jeden Montag so, dass es eine neue Podcast-Folge gibt von Peters Popstory in extra Länge. So eine geile Popstory. Also das ist nicht nur ein Fakt, das sind ganz viele Fakten rund um einen eurer Lieblings-80-Songs.
3: Ja, ich verrate nur so viel. Es geht um eine Sternschnuppe und die führte zu einem Mega-Hit. Mehr
4: ja, sag ich. Da bräuchten wir doch gleich mal noch ein bisschen mehr rein.
3: Ja, aber ein bisschen Zeit haben wir ja noch und wir haben gute Musik bis dahin. The Hooters, Johnny B.

0: UK Kim Wilde. Wir haben Montag früh. Schönen guten Morgen.
1: Guten Morgen mit Peter und Marie. Und ja, Montag, ihr wisst Bescheid. Das ist der Tag, wo ihr euch voller Vorfreude reinklickt in die kostenfreie 8080 Sender-App oder auf 80s80s.de, denn da gibt es die neue, brandneue Folge von Peters Pop-Story in Podcast-Länge. Und diesmal geht's um Boy Meets Girl mit Waiting for a Star to Fall.
0: Und da müsst ihr euch jetzt mal fantasievoll hineinbegeben in einen Sommerabend, ein Whitney Houston-Konzert im Greek Theater in Los Angeles. Und dann ist da eine Sternschnuppe. Wow, das ist schon mal eine tolle Stimmung, nicht? Und
1: genau das
0: führte tatsächlich zu einem Mega-Hit, den allerdings viele Leute abgelehnt haben. Also Whitney Houston wollte es nicht machen, Belinda Carlisle wollte ihn nicht singen und Robert Palmer hat auch gedacht, naja, warten wir noch mal ein bisschen. Und so sind es dann tatsächlich die Leute gewesen, die den Song auch geschrieben haben, nämlich Boy Meets Girl. Und die Geschichte ist natürlich noch wesentlich länger und die ganze Geschichte, die hört ihr natürlich ab sofort im Podcast bei 8080s.de oder im Web.
1: Aber den Song, den haben wir jetzt schon, hier ist Waiting.

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1: Und 80s, 80s Neo ist auch dabei, aber auch das Rock Radio Saga. On the loose, das bedeutet sozusagen auf der Flucht sein. Und im Text geht es dann um ja eine etwas problematische Beziehung. Da singt der Sänger, ich sehe das Problem beginnen, ich sehe, wie die Spannung wächst, ich sehe, wie du es für dich behältst. Und dann, anstatt Schlussfolgerung zu ziehen, sehe ich dich nach etwas anderem greifen. Oh, können wir den Text mal ganz hören? Also ihr könnt ja alle gut Englisch, also zuhören, dann wisst ihr, worum es genau geht in On the Loose. Und wenn ihr nichts hören wollt, ist es einfach ein geiler Song. Saga!

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1: Im Studio Mia Hin. Nach dem Anschlag beim Berliner CSD ist der mutmaßliche Täter tot. Die Polizei hat ihn am Abend in einer Kleingartenanlage im Westen der Stadt erschossen. Zuvor soll der 21-Jährige mit einer Stichwaffe auf die Einsatzkräfte zugelaufen sein. Bei dem Anschlag am Samstag wurde eine Frau getötet. Fast 30 weitere Menschen wurden verletzt. Bei den Waldbränden in Frankreich und Spanien ist weiter keine Entspannung in Sicht. Einsatzkräfte von Feuerwehr und Militär kämpfen rund um die Uhr gegen die Flammen. Inzwischen kommt das Feuer der südfranzösischen Metropolregion Bordeaux mit rund 1 Million Bewohnern immer näher. Auf Mallorca haben erneut tausende Menschen gegen Massentourismus demonstriert. Viele Einheimische können sich kaum noch eine Wohnung auf der Ferieninsel leisten. Außerdem beklagen die Demonstranten, dass die Besuchermassen für Staus und Umweltverschmutzung sorgen. Es ist ein historischer Sieg für Radprofi Tadej Pogačar. Der Slowene hat zum mittlerweile 5. Mal die Tour de France gewonnen. Damit gehört Pogačar jetzt zu den Tour-Rekordsiegern. Vor ihm schafften nur 4 Fahrer ebenfalls 5 Gesamtsiege.
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1: Tausende Menschen haben am Wochenende die Stationen der Seenotretter an Niedersachsens Nordseeküste besucht. Unter anderem in Cuxhaven, Borkum und Norderney konnten sie Rettungskreuzer besichtigen und die Übungen verfolgen. Mit dem Tag der Seenotretter macht die Deutsche Gesellschaft zur Rettung Schiffbrüchiger auf ihre spendenfinanzierte Arbeit aufmerksam.
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2: Sonne und Wolken wechseln sich heute Morgen ab. Zwischendurch schieben sich auch mal dickere Wolken rein. Über den Tag kann es gelegentlich einen Schauer geben. Insgesamt bleibt es aber ganz okay. Die Höchstwerte liegen zwischen 19 und 24 Grad, rund um Hannover am wärmsten. Morgen dann mehr Sonne und meist trocken, dazu maximal bis 28 Grad.
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2: Im Moment ist alles frei auf den Straßen bei uns in Niedersachsen, keine Staus.
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3: 7 Uhr ist durch. Schönen guten Morgen, Peter und Marie hier. Hallo.
4: Hallo an diesem Montag. Die letzte Juliwoche bricht damit an.
3: Ja, ganz genau. Wir haben schon den 27. Juli und da sollte man ja glauben, alle wären Ferien. Aber ganz so ist das ja nicht. Bayern und Baden-Württemberg müssen noch ein paar Tage warten.
4: Ja, aber alle dürfen jetzt schon ins 80s Summer Radio sich reinklicken und es genießen.
3: Und das könnt ihr natürlich überall hören über die 80s App oder im Web. Ja, und da laufen tolle Sommerhits wie dieser hier. Der darf natürlich nicht fehlen. Chris Rea mit On the Beach.

0: Luca von Susan Vega. Schönen guten Morgen.
1: Hi, hier sind Peter und Marie und ich glaube, es gibt Grund zur Freude.
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0: Das Sonnenuntergangsereignis, kurz gesagt Sundowner-Event des Jahres, ist zurück. 80s, 80s, Movies on the Beach.
1: Yes.
0: Und dieses Jahr sogar als komplette Tour. 3 Termine, 3 Sommerabende am Wasser. Ein Film.
1: Und da möchte auch gern der Norbert hingehen.
3: Hallihallo.
1: Hallo. Hallo Norbert. Sag mal, hast du einen Spitznamen?
3: Naja, in der Familie Wüstfeuer Norbse.
1: Ja, ne? Das ist so der
0: Norbse.
1: Lieblings... Norbse oder Nopse ist so der Lieblingskurzname für Norberts.
0: Das ist aber auch in Berlin eher dann so, ne? Ist das in der Berliner Nähe, da wo du da wohnst?
3: Genau.
0: Ja, da haben wir gedacht.
3: Zwischen Berlin und Polen, so nach dem Motto.
1: Weißt du, was witzig ist? Menschen, die zu mir nach Hause möchten, die landen oft bei dir zu Hause. Vielleicht nicht vor der Haustür, aber in diesem Ort. Denn ich wohne in Münchehofe und du wohnst in Müncheberg. Und das ist immer sehr kompliziert für Außenstehende, da den Unterschied zu finden bei Google Maps.
3: Ja, aber an der Größe sieht man dann den Unterschied dann doch.
1: Also ja, jetzt wirst du aber umsonst.
0: Wer ist denn größer?
1: Wer ist größer? Der Norbert ist natürlich größer.
3: Ja, Münchehofe hat aber den schöneren See.
1: So, das ist nämlich ein kleiner süßer Löschwasserteich. Da muss erstmal einer rankommen.
0: Ein schöner See ist ja das Stichwort, nicht? Denn ein schöner See, schönes Wasser haben wir ja auf jeden Fall auch bei unseren Sommer-Events, wo Dirty Dancing läuft als Film und sonst auch noch richtig viel los ist. Weißt du, was dich da so erwartet, falls du nach Usedom fahren solltest, lieber Norbert?
3: Ich hoffe als erstes mal schönes Wetter. Fast immer auf Usedom.
0: Haben wir gebucht, ja.
1: Und haben wir auf jeden bestellt, ja.
3: Tolle 80er Musik.
0: Ja,
1: dafür sorgt DJ George, genau.
3: Wie gesagt, dann auch dieser Föhn dann dazu.
0: Ja, und dazu gibt es auch noch was zu futtern und zu trinken und zu chillen und weiß ich was alles. Also, und der Film natürlich, Dirty Dancing, den gibt's auch.
3: Oh.
0: Ja, Norbert, wenn du jetzt nach Usedom fahren könntest, würdest du denn dann jemanden mitnehmen und weißt du schon wen?
3: Auf jeden Fall meine Frau, weil wir fahren normalerweise mal Anfang Juli zu ihrem Geburtstag hoch nach Usedom für ein oder 2 Tage.
0: Ja.
3: Und schön dann runter am Strand. Dieses Jahr konnte ich allerdings nicht, weil ich keine Urlaubsvertretung bekommen habe.
1: Oh nein! Ah.
3: Und da wäre das natürlich, denke ich mal, der absolute Knaller für meine Frau.
1: Ein verspätetes Geschenk.
3: Machen wir uns einen schönen Tag.
0: Norbert, da lässt uns ja gar keine Wahl. Du hast gewonnen, du darfst hin.
3: Na, danke.
1: Herzlichen Glückwunsch. Vor allem an deine Frau an dieser Stelle, nicht wahr?
0: Ja, dann hoffe ich, dass richtig, richtig tolle Abend und vor allem diesen Abend richtig genießen könnt und euch richtig schön erholt.
3: Ganz toll.
1: Viel Spaß, Norbert. Grüß deine Frau lieb, ja?
3: Ja, okay, mache ich. Danke.
1: Bis dann. Tschüss.
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1: Heute am 27. Juli im Jahr 1984 läuft in den amerikanischen Kinos der Film Purple Rain an. Der Musikfilm zum gleichnamigen Prince-Album mit Prince in der Hauptrolle startet in Deutschland erst ein gutes halbes Jahr später. Zur gleichen Zeit befindet sich Prince auch auf Platz 1 der US-amerikanischen Singlecharts mit dem Song When Doves Cry und das für ganze 5 Wochen. Noch ein kurzer Blick auf die heimischen Singlecharts des Jahres 1984. Hier belegt Laura Branigan seit genau 6 Wochen Platz 1 mit Self-Control. Am 27. Juli 1983 veröffentlicht Madonna ihr Debütalbum Madonna mit den Hits Holiday, Borderline und Lucky Star.

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1: Im Studio Mia Hin. Der mutmaßliche Attentäter vom Berliner CSD ist tot. Die Polizei hat ihn am Abend bei einem Einsatz in einer Kleingartenanlage in Spandau erschossen. Er soll die Einsatzkräfte zuvor mit einer Stichwaffe angegriffen haben. Die Ermittler suchen weiter nach möglichen Komplizen und Hintermännern. Die Waldbrände in Spanien und Frankreich breiten sich weiter aus. In Frankreich ist vor allem die Region um Bordeaux gefährdet, wo die Brände zuletzt nur noch 15 Kilometer an den Großraum der Stadt herangerückt sind. In Spanien lodern die Flammen unter anderem im Raum Madrid und Valencia. Die Kabinettsumbildung von Kanzler Merz geht weiter. Steffen Bilger soll neuer Bundesverkehrsminister werden. Der CDU-Politiker übernimmt den Posten von Patrick Schnieder. Der hatte gestern angekündigt, Kanzler Merz um seine Entlassung zu bitten. Angesichts einer möglichen Entspannung im Irankrieg sind die Ölpreise zum Wochenstart deutlich gesunken, zumindest an den asiatischen Börsen. Händler setzen auf neue Verhandlungen zwischen den USA und dem Iran, nachdem beide Seiten ihre Angriffe vorerst eingestellt haben.
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1: Tausende Menschen haben am Wochenende die Stationen der Seenotretter an Niedersachsens Nordseeküste besucht. Unter anderem in Cuxhaven, Borkum und Norderney konnten sie Rettungskreuzer besichtigen und die Übungen verfolgen. Mit dem Tag der Seenotretter macht die Deutsche Gesellschaft zur Rettung Schiffbrüchiger auf ihre spendenfinanzierte Arbeit aufmerksam.
0: Niedersachsen-Wetter mit KI-Support.
2: Sonne und Wolken wechseln sich heute Morgen ab. Zwischendurch schieben sich auch mal dickere Wolken rein. Über den Tag kann es gelegentlich einen Schauer geben. Insgesamt bleibt es aber ganz okay. Die Höchstwerte liegen zwischen 19 und 24 Grad, rund um Hannover am wärmsten. Morgen dann mehr Sonne und meist trocken, dazu maximal bis 28 Grad.
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2: Nichts los auf den Straßen, aktuell freie Fahrt.
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3: Und schon seid ihr wieder voll informiert. Kurz nach 19:30, hier sind wieder Peter und Marie.
4: So sieht's mal aus an diesem Montag. Hi.
3: Am Samstag waren ja die 80er live auf Schalke. War wirklich eine Wahnsinnsstimmung. Auch viele von euch waren da. Ich habe ein paar 80s T-Shirts gesehen. Die Socken konnte ich allerdings nicht sehen, denn so tief runter gucken konnte ich nicht. Aber einige haben bestimmt welche angehabt. Und es werden immer mehr.
4: Hat keiner einen Handstand gemacht? Ich bin ein bisschen enttäuscht. Mal gucken, ob es der nächste Gewinner vielleicht beim nächsten Mal macht. Denn gleich geht's in die nächste Runde unseres 8-Sekunden-Spiels.
3: Und vorher Musik. Tom Petty, I won't back down.

0: Brunsgebiet Y. Einen schönen guten Morgen.
1: Hallo, hier sind Peter und Marie für euch.
0: Ja, falls ihr noch im Juli ein paar Socken von uns haben wollt, dann wird es langsam Zeit, ne?
1: Ja, wird eng, aber hier liegen welche rum für die Person, die jetzt richtig liegt und sich angemeldet hat auf 80s.de.
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0: Henry, schönen guten Morgen. Peter und Marie von 80s, 80s hier, hallo.
1: Hallo.
3: Moin.
4: Moin, moin.
0: Du, wenn ich sehe Wandlitz, da kommst du her, nicht? Das ist doch dieser Ort, wo die DDR-Bonzen da immer gewohnt haben, ne?
3: Richtig.
1: Gibt's da Verbindung, Henry?
3: Nee, auf gar keinen Fall.
0: Du heißt nicht mit Nachnamen Honecker, insofern ist das ein Zufall.
3: Genau.
0: Aber wohnst du da in so einem Haus, wo die auch vorher gewohnt haben, oder ist das ganz woanders?
3: Nee, das ist ja die Gemeinde Wandlitz und ich wohne ja in Ortsteil-Barsdorf.
0: Ah, so, okay.
1: Ja, also, ja, okay. Ja. Das ist alles bei mir in der Nähe übrigens, ja? Wir sind quasi Nachbarn, also nah dran.
0: Ja.
3: Nicht schlecht.
0: Ja, aber wo du herkommst, ist in dem Sinne egal, denn unsere 80s Socken kannst du überall tragen, ob in Wandlitz oder in Berlin oder in München oder was auch immer. Aber müsstest du natürlich erstmal gewinnen und dafür wollen wir jetzt hier ein bisschen spielen. Genug der Plaudereien, es wird's ernst. Du hörst jetzt den Song 8 Sekunden lang, sagst uns dann, wer singt oder wie der Song heißt.
3: Okay.
1: Henry, machen stolz. Oder besser gesagt, mach uns nicht mad.
3: Ich kenne den Song, ich kenne ihn.
0: Ja.
1: Bitteschön.
0: Marie, die hilft so sehr. Und
1: wenn
0: du
1: uns den jetzt noch verrätst und uns nicht mad machst.
3: Nee, ja, du rennst, wollte ich sagen.
0: Nee.
3: Nee, Club of Seagulls, wa?
0: Nee, lass mal noch mal stecken. Mach mal. Nicht, dass du nachher Tränen in den Augen hast, wenn es nicht klappt. Sind alles versteckte Hinweise. Wir sind so gemein und geben da so ein paar Hinweise. Man muss sie natürlich richtig einordnen.
1: Sind wir gemein?
0: Wir sind auch gemein. Ja, ne, der kann ja gar nichts damit anfangen, wahrscheinlich der Henry. Aber also, Matt hat Marie gesagt und ich habe über Tränen gesprochen.
1: Das wir müssen natürlich im Englischen arbeiten.
0: Ja,
1: ne?
0: Und das eine bezieht sich auf den Songtitel und das andere auf die Band. Aber jetzt bist du wahrscheinlich komplett verwirrt. Ja. Marie, was meinst du?
1: Ja, es tut mir leid. Wir müssen auflösen. Aber Henry, weißt du, was das Gute ist? Du kannst ja so oft mitspielen, wie du möchtest.
0: Ja,
1: nächste
0: genau.
1: Runde wird bestimmt einfacher. Aber du wirst dir jetzt an den Kopf klatschen. Wir werden es live hören. Hier ist die Auflösung. Also Henry, das ist der Premiere. Du warst sogar falsch. Nachdem dann diese Auflösung schon lief. Nicht jetzt. Mad at Work, sondern Mad World.
0: Tears for Fears wäre die Gruppe gewesen.
3: Ja. Fears.
0: Ah, du, manchmal gibt es so Momente.
1: Ist nicht schlimm. Ist nur Musik.
0: Ja. Nächstes Mal klappt das
1: gesund.
0: Besser, Henry. Genau. Macht nichts. Also leider keine Socken nach Wandlitz, aber demnächst. Du machst einfach nochmal mit. Ja?
3: Alles klar.
1: Wir freuen uns
0: aufs
1: nächste Mal.
0: Ciao, tschüss.
3: Ciao.

0: Einen schönen guten Morgen. Ja, um diese Zeit ist es mal wieder soweit. Wir haben sehr viel Zeit für Musik jetzt.
1: Ja, die nehmen wir uns einfach und wir drücken sie euch auch noch aufs Ohr. Sind wir nicht nett? Übrigens, wer da jetzt dann am Ende Zucker geschleckt hat und sagt, er will mehr, haben wir mehr extra lange Songs aus den 80ern, die Maxi-Version in unserem Maxi-Radio, in der App und im Web.
0: Oh, die heutige Maxi am Morgen kommt von John Farnham und der ist ja schon 1967 mit diesem Song hier berühmt geworden.

0: Ja, das war vor allem in Australien ein Riesenhit. Ja, irgendwie süß, finde ich auch. Ne? Aber ist natürlich jetzt kein richtiger Rocksong. Und wenn das dann noch passiert, dass die Leute ihn auf diesen Song reduzieren, dann hat man es nicht so ganz leicht als Rockkünstler.
1: Hing ihm ganz schön nach, die Nummer. Aber irgendwie, ich mag es trotzdem gern.
0: Ja, ich schenke dir das dann demnächst mal als Original-Single. Nein, aber der Mann hat natürlich zu kämpfen gehabt und hat es dann tatsächlich auch geschafft mit einem Song, den wir jetzt in der Maxi hören werden. Der hat sozusagen die Wende für ihn gebracht. Und jetzt reden alle davon, wenn man den Namen John Farnham hört von You're the Voice. Hier ist der Song.

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1: Im Studio Mia Hin. Der mutmaßliche Attentäter vom Berliner CSD ist tot. Die Polizei hat ihn am Abend bei einem Einsatz in einer Kleingartenanlage in Spandau erschossen. Er soll die Einsatzkräfte zuvor mit einer Stichwaffe angegriffen haben. Die Ermittler suchen weiter nach möglichen Komplizen und Hintermännern. Die Waldbrände in Spanien und Frankreich breiten sich weiter aus. In Frankreich ist vor allem die Region um Bordeaux gefährdet, wo die Brände zuletzt nur noch 15 Kilometer an den Großraum der Stadt herangerückt sind. In Spanien lodern die Flammen unter anderem im Raum Madrid und Valencia. In der CDU wird die Kritik an Kanzler Merz wegen der verstolperten Regierungsumbildung lauter. Ihm wird unter anderem Kommunikationsversagen vorgeworfen. Hintergrund ist der Umgang mit noch Verkehrsminister Schnieder. Der soll heute von Parlamentsgeschäftsführer Bilger abgelöst werden. Angesichts einer möglichen Entspannung im Iran-Krieg sind die Ölpreise zum Wochenstart deutlich gesunken, zumindest an den asiatischen Börsen. Händler setzen auf neue Verhandlungen zwischen den USA und dem Iran, nachdem beide Seiten ihre Angriffe vorerst eingestellt haben.
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1: Die Ursache für den Absturz eines Kleinflugzeugs auf ein Wohnhaus in Ganderkesee am Samstag ist weiter unklar. Bei dem Unglück waren die beiden Insassen der Maschine ums Leben gekommen. Die Männer, 65 und 77 Jahre alt, waren in Bremen gestartet. Die Bewohner des betroffenen Gebäudes waren zum Unfallzeitpunkt nicht zu Hause.
0: Niedersachsen-Wetter mit KI-Support.
2: Sonne und Wolken wechseln sich heute Morgen ab. Zwischendurch schieben sich auch mal dickere Wolken rein. Über den Tag kann es gelegentlich einen Schauer geben. Insgesamt bleibt es aber ganz okay. Die Höchstwerte liegen zwischen 19 und 24 Grad, rund um Hannover am wärmsten. Morgen dann mehr Sonne und meist trocken, dazu maximal bis 28 Grad.
0: Niedersachsen Verkehr.
2: 3 Kilometer Stop and Go auf der A1 Bremen Richtung Hamburg zwischen Stuckenborstel und Bokel. Und auf der A7 Kassel Richtung Hannover stockt es zwischen Kassel Nord und hannoversche Münden-Lutterberg auf 3 Kilometern. Nach einem Unfall ist da nur eine Spur frei.
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3: Alle Infos auf den Punkt. Und weiter geht's in der Morning Show mit Peter und Marie. Hallo.
4: Hallo, ihr Lieben.
3: Prince, legendäres Album Purple Rain wird heute 42 Jahre alt. Sagt man eigentlich Prince oder Princess? Nee, Prince. Prince sagt man, ne?
4: Princess Album.
3: Aber am besten das Album von Prince. Das legendäre Album von Prince Purple Rain wird heute 42.
4: So ist richtig, genau. Und für Prince war die Tour zum Album auch die erfolgreichste seiner Karriere. Einfach mal ein Mann der Superlative.
3: Ja, fürs Album hat er noch einen Oscar und zwei Grammys bekommen. Also das ist schon wirklich was und deshalb feiern wir natürlich die Musik dieses Albums 42 Jahre Purple Rain mit Songs daraus.
4: Prince, When Doves Cry.

0: A Little Respect, Erasure. Und was soll ich anderes sagen als schönen guten Morgen. Guten Morgen, Marie, auch natürlich.
1: Hallo, Peter.
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1: Köln hat den Anfang gemacht.
0: Ein Sommerabend am Wasser. Und Marie, du warst mit dabei.
1: Ja, und nicht nur ich war dabei, sondern auch unser Kollege George, der als DJ für beste Stimmung gesorgt hat. Getränke, Essen, 80s Feeling und dann Dirty Dancing auf der großen Leinwand. Ich sage euch, die Stimmung, die war richtig gut.
3: Sehr gut organisiert, hat mir sehr gut gefallen. Danke.
4: Ja, also es war ein ganz besonderes Erlebnis.
3: Ja, schön.
4: War sehr schön. Euch hier? Immer wieder.
5: War super, war klasse. Mit der Kulisse, passt das?
1: Ja, total.
6: War wirklich sehr schön.
1: Sehr
6: ja.
1: schön. Dankeschön ja. für den Abend.
6: Genau, danke, dass wir sowas gewinnen durften.
0: Ja, und die Tour geht auch direkt weiter. Morgen, da sind wir im Rhein-Main-Gebiet, genauer gesagt im Chamäleon am See in Raunheim. Das ist ein interessanter Name, muss ich sagen. Aber auch da wird wahrscheinlich tolle Stimmung sein.
1: Und wieder mit allem, was dazu gehört. Ihr wisst Bescheid. Baby trifft auf Johnny, es wird dunkel, wir haben Popcorn in der Hand, wir haben das
0: Wassermelonenrollen.
1: Genau, hoffe ich doch. Und wir haben natürlich das leckere, Achtung Wortwitz, Hungry Eyes in der Hand.
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0: Einen schönen guten Morgen hier bei 80s.
1: Hallo, guten Morgen. Ja, man könnte hin und wieder schon fast ein bisschen die Orientierung verlieren, aber im allerbesten Sinne, denn mittlerweile haben wir über 30 Radios für euch zusammengestellt in der kostenfreien Sender-App und im Web. Und welches passt denn aktuell besser als unser Summer Radio? Der coole Sommersound der 80er im Hier und Jetzt für euch.
0: Und hier ist die Hitze schon im Songtitel. Glenn Frey, The Heat Is On.

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1: Im Studio Mia Hin. Nach dem Anschlag beim Berliner CSD ist der mutmaßliche Täter tot. Die Polizei hat ihn am Abend in einer Kleingartenanlage im Westen der Stadt erschossen. Zuvor soll der 21-Jährige mit einer Stichwaffe auf die Einsatzkräfte zugelaufen sein. Bei dem Anschlag am Samstag wurde eine Frau getötet. Fast 30 weitere Menschen wurden verletzt. Nach dem Anschlag auf den Berliner CSD fordern CDU-Politiker härtere Gesetze. Bei Anhängern der islamistischen Ideologie dürfe es keinerlei Nachsicht geben, sagte Innenexperte Trom dem Handelsblatt. Es müsse gelten, im Zweifel für die Sicherheit der Bevölkerung. Auf Mallorca haben erneut tausende Menschen gegen Massentourismus demonstriert. Viele Einheimische können sich kaum noch eine Wohnung auf der Ferieninsel leisten. Außerdem beklagen die Demonstranten, dass die Besuchermassen für Staus und Umweltverschmutzung sorgen. Es ist ein historischer Sieg für Radprofi Tadej Pogačar. Der Slowene hat zum mittlerweile 5. Mal die Tour de France gewonnen. Damit gehört Pogačar jetzt zu den Tour-Rekordsiegern. Vor ihm schafften nur 4 Fahrer ebenfalls 5 Gesamtsiege.
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1: Die Ursache für den Absturz eines Kleinflugzeugs auf ein Wohnhaus in Ganderkesee am Samstag ist weiter unklar. Bei dem Unglück waren die beiden Insassen der Maschine ums Leben gekommen. Die Männer, 65 und 77 Jahre alt, waren in Bremen gestartet. Die Bewohner des betroffenen Gebäudes waren zum Unfallzeitpunkt nicht zu Hause.
0: Niedersachsen-Wetter mit KI-Support.
2: Sonne und Wolken wechseln sich heute Morgen ab. Zwischendurch schieben sich auch mal dickere Wolken rein. Über den Tag kann es gelegentlich einen Schauer geben. Insgesamt bleibt es aber ganz okay. Die Höchstwerte liegen zwischen 19 und 24 Grad, rund um Hannover am wärmsten. Morgen dann mehr Sonne und meist trocken, dazu maximal bis 28 Grad.
0: Niedersachsen Verkehr.
2: 5 Kilometer Stau auf der A1 Bremen Richtung Hamburg zwischen Stuckenborstel und Bokel. 3 Kilometer Stop and Go auf der A7 Kassel Richtung Hannover zwischen Kassel Nord und hannoversche Münden-Lutterberg. Nach einem Unfall ist da nur eine Spur frei. Und auf der B51 Münsterstraße Osnabrück Münster ist zwischen dem Abzweig nach Schwege und dem Abzweig nach Eichendorf nach einem Unfall in beiden Richtungen gesperrt.
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3: Es ist schon kurz nach 8:30 und ihr seid bei 80s genau richtig. Hier in der Morningshow, Peter und Marie sind da.
4: So sieht's mal aus, denn es ist ein besonderer Montag. Ja gut, nun muss man ehrlich sagen, es ist jeden Montag so, dass es eine neue Podcast-Folge gibt von Peters Pop-Story in extra Länge. So eine geile Pop-Story. Also das ist nicht nur ein Fakt, das sind ganz viele Fakten rund um einen eurer Lieblings-80s-Songs.
3: Ja, ich verrate nur so viel, es geht um eine Sternschnuppe und die führte zu einem Mega-Hit. Mehr
4: ja,
3: sag ich.
4: Ja, horchen wir doch gleich mal noch ein bisschen mehr rein.
3: Ja, aber ein bisschen Zeit haben wir ja noch und wir haben gute Musik bis dahin. U2, Pride in the Name of Love.

0: Living Without a Crown, das waren ABC. Wir haben Montag früh. Schönen guten Morgen.
1: Guten Morgen mit Peter und Marie. Und ja, Montag, ihr wisst Bescheid. Das ist der Tag, wo ihr euch voller Vorfreude reinklickt in die kostenfreie 80s Sender-App oder auf 80s.de. Denn da gibt es die neue, brandneue Folge von Peters Pop Story in Podcastlänge. Und diesmal geht's um Boy Meets Girl mit Waiting for a Star to Fall.
0: Und da müsst ihr euch jetzt mal fantasievoll hineinbegeben in einen Sommerabend, ein Whitney Houston Konzert im Greek Theater in Los Angeles. Und dann ist da eine Sternschnuppe. Wow, das ist schon mal eine tolle Stimmung, nicht? Und genau das führte tatsächlich zu einem Mega-Hit, den allerdings viele Leute abgelehnt haben. Also Whitney Houston wollte es nicht machen, Belinda Carlisle wollte ihn nicht singen und Robert Palmer hat auch gedacht, naja, warten wir noch mal ein bisschen. Und so sind es dann tatsächlich die Leute gewesen, die den Song auch geschrieben haben, nämlich Boy Meets Girl. Und die Geschichte ist natürlich noch wesentlich länger und die ganze Geschichte, die hört ihr natürlich ab sofort im Podcast bei 80s80s.de oder im Web.
1: Aber den Song, den haben wir jetzt schon. Hier ist Waiting for a Star.

0: 80s, 80s hier mit Peter und Marie. Hallo.
1: Hallo.
0: Hier bei uns, da hört ihr den coolen Sound der 80er und ihr bekommt ihn auch noch feinsäuberlich sortiert. Ja. Wie damals bei Aschenputtel. Der Song kommt in das Radio, der Song kommt in das Radio. Alles zu finden bei uns in der kostenfreien Sender-App und im Web. Und einen davon, den wollen wir euch jetzt mal genauer vorstellen.
1: Und bei den vielen Radios, die wir haben, gibt's natürlich auch das Deutschradio. Und daraus habe ich einen ganz besonderen Song, der eine ganz besondere Geschichte hat. Herbert Grönemeyer. Einer seiner großen Hits war ja Kinder an die Macht. Und er wurde ja oft gefragt, was willst du damit überhaupt aussagen? Und was hat Herbert auf diese Frage gesagt? Naja, viel dürfer als wir können die sich wohl auch nicht anstellen. Und damit hat er recht, finde ich. Hier ist Herbert Grönemeyer.

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1: Im Studio Mia Hin. Nach dem Anschlag beim Berliner CSD ist der mutmaßliche Täter tot. Die Polizei hat ihn am Abend in einer Kleingartenanlage im Westen der Stadt erschossen. Zuvor soll der 21-Jährige mit einer Stichwaffe auf die Einsatzkräfte zugelaufen sein. Bei dem Anschlag am Samstag wurde eine Frau getötet. Fast 30 weitere Menschen wurden verletzt. Nach dem Anschlag auf den Berliner CSD fordern CDU-Politiker härtere Gesetze. Bei Anhängern der islamistischen Ideologie dürfe es keinerlei Nachsicht geben, sagte Innenexperte Trom dem Handelsblatt. Es müsse gelten, im Zweifel für die Sicherheit der Bevölkerung. Auf Mallorca haben erneut tausende Menschen gegen Massentourismus demonstriert. Viele Einheimische können sich kaum noch eine Wohnung auf der Ferieninsel leisten. Außerdem beklagen die Demonstranten, dass die Besuchermassen für Staus und Umweltverschmutzung sorgen. Es ist ein historischer Sieg für Radprofi Tadej Pogačar. Der Slowene hat zum mittlerweile 5. Mal die Tour de France gewonnen. Damit gehört Pogačar jetzt zu den Tour-Rekordsiegern. Vor ihm schafften nur 4 Fahrer ebenfalls 5 Gesamtsiege.
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1: Tausende Menschen haben am Wochenende die Stationen der Seenotretter an Niedersachsens Nordseeküste besucht. Unter anderem in Cuxhaven, Borkum und Norderney konnten sie Rettungskreuzer besichtigen und die Übungen verfolgen. Mit dem Tag der Seenotretter macht die Deutsche Gesellschaft zur Rettung Schiffbrüchiger auf ihre spendenfinanzierte Arbeit aufmerksam.
0: Niedersachsen-Wetter mit KI-Support.
2: Sonne und Wolken wechseln sich heute Vormittag ab. Zwischendurch sind auch mal dickere Wolken dabei und ab und zu zieht ein Schauer durch. Später bleibt es ähnlich gemischt. Die Höchstwerte liegen bei 19 bis 24 Grad. Morgen erst mehr Wolken im Norden mit ein paar Tropfen, später freundlicher, maximal bis 28 Grad.
0: Niedersachsen Verkehr.
2: 5 Kilometer Stau auf der A1 Bremen Richtung Hamburg zwischen Stucken-Borstel und Bokel. Und auf der A7 Kassel Richtung Hannover stockt es zwischen Kassel Nord und hannoversche Münden-Lutterberg auf 3 Kilometern. Nach einem Unfall ist dort nur eine Spur frei.
3: Letztes Stündchen Morning Show und die wird nochmal richtig gut, diese Stunde. Schönen guten Morgen.
4: Ja, solange wir zusammen sind, Peter, hallo. Ach,
3: natürlich.
4: Die letzte Juliwoche bricht damit an.
3: Ja, ganz genau. Wir haben schon den 27. Juli und da sollte man ja glauben, alle wären Ferien. Aber ganz so ist das ja nicht. Bayern und Baden-Württemberg müssen noch ein paar Tage warten.
4: Ja, aber alle dürfen jetzt schon ins 80s Summer Radio sich reinklicken und es genießen.
3: Und das könnt ihr natürlich überall hören, über die 80s App oder im Web. Und da laufen jede Menge Sommerhits und dieser, ja, der muss natürlich dabei sein und wird hoffentlich auch in die Tat umgesetzt. Ice in the Sunshine. Wäre doch schön, nicht? Beagle Music Limited.

0: alles Whisper, das war George Michael. Schönen guten Morgen.
1: Hi, hier sind Peter und Marie und ich glaube, es gibt Grund zur Freude.
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0: Das Sonnenuntergangsereignis, kurz gesagt Sundowner-Event des Jahres, ist zurück. 80s, 80s, Movies on the Beach.
1: Yes.
0: Und dieses Jahr sogar als komplette Tour. 3 Termine, 3 Sommerabende am Wasser. Ein Film.
1: Und da möchte auch gern der Norbert hingehen.
3: Hallihallo.
1: Hallo. Hallo Norbert. Sag mal, hast du einen Spitznamen?
3: Naja, in der Familie Höchstfeuer Norbse.
1: Ja, ne? Das ist so der Lieblings... Norbse oder Nopse ist so der Lieblingskosename für Norberts.
0: Das ist aber auch in Berlin eher dann so, ne? Oder ist das in der Berliner Nähe, da wo du da wohnst?
3: Genau.
0: Ja, da haben wir gedacht.
3: Zwischen Berlin und Polen, so nach dem Motto.
1: Weißt du, was witzig ist? Menschen, die zu mir nach Hause möchten, die landen oft bei dir zu Hause. Vielleicht nicht vor der Haustür, aber in diesem Ort. Denn ich wohne in Münchehofe und du wohnst in Müncheberg. Und das ist immer sehr kompliziert für Außenstehende, da den Unterschied zu finden bei Google Maps.
3: Ja, aber an der Größe sieht man dann den Unterschied dann doch.
1: Also ja, jetzt wirst du
0: wer,
1: aber
0: umgekehrt. Wer ist denn größer?
1: Wer ist denn größer? Ist größer? Der Norbert ist natürlich größer.
3: Ja, Münchehofe hat aber den schöneren See.
1: So, das ist nämlich ein kleiner süßer Löschwasserteich. Oh, da muss erstmal einer rankommen.
0: Ein schöner See ist ja das Stichwort, nicht? Denn ein schöner See, schönes Wasser haben wir ja auf jeden Fall auch bei unseren Sommer-Events, wo Dirty Dancing läuft als Film und sonst auch noch richtig viel los ist. Weißt du, was dich da so erwartet, falls du nach Usedom fahren solltest, lieber Norbert?
3: Ich hoffe als erstes mal schönes Wetter. Fast immer auf Usedom.
0: Haben wir gebucht, ja.
1: Und haben dann wir auf jeden bestellt, ja.
3: Tolle 80er Musik.
0: Ja,
1: dafür sorgt DJ George, genau.
3: Wie gesagt, dann auch dieser Film dann dazu.
0: Ja, und dazu gibt es auch noch was zu futtern und zu trinken und zu chillen und weiß ich was alles. Also, und der Film natürlich, Dirty Dancing, den gibt's auch.
3: Oh.
0: Ja, Norbert, wenn du jetzt nach Usedom fahren könntest, würdest du denn dann jemanden mitnehmen und weißt du schon wen?
3: Auf jeden Fall meine Frau, weil wir fahren normalerweise mal Anfang Juli zu ihrem Geburtstag hoch nach Usedom für ein oder 2 Tage.
0: Ja.
3: Und schön dann oben am Strand. Dieses Jahr konnte ich allerdings nicht, weil ich keine Urlaubsvertretung bekommen habe.
1: Nein.
3: Ah. Und da wäre das natürlich, denke ich mal, der absolute Knaller für meinen Frau.
1: Ein verspätetes Geschenk. Und da
3: machen wir uns einen schönen Tag.
0: Norbert, da lässt uns ja gar keine Wahl. Du hast gewonnen, du darfst hin.
3: Na, danke.
1: Herzlichen Glückwunsch. Vor allem an deine Frau an dieser Stelle, nicht wahr?
0: Ja, dann hoffe ich, dass richtig, richtig tolle Abend und vor allem diesen Abend richtig genießen könnt und euch richtig schön erholt.
3: Ganz toll.
1: Viel Spaß, Norbert. Grüß deine Frau lieb, ja?
3: Ja, okay, mache ich. Danke.
1: Bis dann. Tschüss.
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1: Heute am 27. Juli im Jahr 1984 läuft in den amerikanischen Kinos der Film Purple Rain an. Der Musikfilm zum gleichnamigen Prince-Album mit Prince in der Hauptrolle startet in Deutschland erst ein gutes halbes Jahr später. Zur gleichen Zeit befindet sich Prince auch auf Platz 1 der US-amerikanischen Singlecharts mit dem Song When Doves Cry und das für ganze 5 Wochen. Noch ein kurzer Blick auf die heimischen Singlecharts des Jahres 1984. Hier belegt Laura Branigan seit genau 6 Wochen Platz 1 mit Self-Control. Am 27. Juli 1983 veröffentlicht Madonna ihr Debütalbum Madonna mit den Hits Holiday, Borderline und Lucky Star.

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1: Im Studio Mia Hin. Der mutmaßliche Attentäter vom Berliner CSD ist tot. Die Polizei hat ihn am Abend bei einem Einsatz in einer Kleingartenanlage in Spandau erschossen. Er soll die Einsatzkräfte zuvor mit einer Stichwaffe angegriffen haben. Die Ermittler suchen weiter nach möglichen Komplizen und Hintermännern. Die Waldbrände in Spanien und Frankreich breiten sich weiter aus. In Frankreich ist vor allem die Region um Bordeaux gefährdet, wo die Brände zuletzt nur noch 15 Kilometer an den Großraum der Stadt herangerückt sind. In Spanien lodern die Flammen unter anderem im Raum Madrid und Valencia. Die Kabinettsumbildung von Kanzler Merz geht weiter. Steffen Bilger soll neuer Bundesverkehrsminister werden. Der CDU-Politiker übernimmt den Posten von Patrick Schnieder. Der hatte gestern angekündigt, Kanzler Merz um seine Entlassung zu bitten. Angesichts einer möglichen Entspannung im Irankrieg sind die Ölpreise zum Wochenstart deutlich gesunken, zumindest an den asiatischen Börsen. Händler setzen auf neue Verhandlungen zwischen den USA und dem Iran, nachdem beide Seiten ihre Angriffe vorerst eingestellt haben.
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1: Tausende Menschen haben am Wochenende die Stationen der Seenotretter an Niedersachsens Nordseeküste besucht. Unter anderem in Cuxhaven, Borkum und Norderney konnten sie Rettungskreuzer besichtigen und die Übungen verfolgen. Mit dem Tag der Seenotretter macht die Deutsche Gesellschaft zur Rettung Schiffbrüchiger auf ihre spendenfinanzierte Arbeit aufmerksam.
0: Niedersachsen-Wetter mit KI-Support.
2: Sonne und Wolken wechseln sich heute Vormittag ab. Zwischendurch sind auch mal dickere Wolken dabei und ab und zu zieht ein Schauer durch. Später bleibt es ähnlich gemischt. Die Höchstwerte liegen bei 19 bis 24 Grad. Morgen erst mehr Wolken im Norden mit ein paar Tropfen, später freundlicher, maximal bis 28 Grad.
0: Niedersachsen Verkehr.
2: Auf der A1 Bremen Richtung Hamburg gibt es 4 Kilometer Stau zwischen Stuckenborstel und Bokel.
3: P-I-M. Halb 10 in Deutschland, guten Morgen.
4: Hallo, mit Peter und Marie hier.
3: Marie, was bist du für ein Sternzeichen?
4: Krabbe, wie meine Tochter immer sagt. Sie mag Krabbe. Das Wort Krebs nicht.
3: Ah, Krebs, da fällt mir auch nicht viel zu ein. Aber ihr seid, glaube ich, auch ganz, ganz handsam, ne?
4: Super sensibel. Mein Gott, ich fange gleich an zu heulen.
3: Ja, aber selbstbewusst, charismatisch, großzügig, das sind die Löwen. Und deren Zeit ist ja jetzt gekommen. Also Madonna, Jennifer Lopez, Mick Jagger, alle Sternzeichen Löwe. Ich bin ja da auch eher auf der sanften Linie als Fisch. Und das habe ich wiederum mit dem Mann gemeinsam, der jetzt hier bei uns singt.
4: Genau, der jetzt hier bei uns schwimmt.
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3: What is love? Howard Jones.

0: Einen schönen guten Morgen. Ja, um diese Zeit ist es mal wieder soweit. Wir haben sehr viel Zeit für Musik jetzt.
1: Ja, die nehmen wir uns einfach und wir drücken sie euch auch noch aufs Ohr. Sind wir nicht nett? Übrigens, wer da jetzt dann am Ende Zucker geschleckt hat und sagt, er will mehr, haben wir mehr extra lange Songs aus den 80ern, die Maxi-Version in unserem Maxi-Radio, in der App und im Web.
0: Und die heutige Maxi am Morgen kommt von John Farnham und der ist ja schon 1967 mit diesem Song hier berühmt geworden.

0: Das war vor allem in Australien ein Riesenhit. Ja, irgendwie süß, finde ich auch. Ne? Aber ist natürlich jetzt kein richtiger Rocksong. Und wenn das dann noch passiert, dass die Leute ihn auf diesen Song reduzieren, dann hat man es nicht so ganz leicht als Rockkünstler.
1: Hing ihm ganz schön nach, die Nummer. Aber irgendwie, ich mag es trotzdem gern.
0: Ja, ich schenke dir das dann demnächst mal als Original-Single. Nein, aber der Mann hat natürlich zu kämpfen gehabt und hat es dann tatsächlich auch geschafft mit einem Song, den wir jetzt in der Maxi hören werden. Der hat sozusagen die Wende für ihn gebracht. Und jetzt reden alle davon, wenn man den Namen John Farnham hört von You're the Voice. Hier ist der

0: mit Anymotion und iEngineer durch diesen Montag hier bei 80s. Am Wochenende war wieder Party im Stadion und Peter, ein bisschen müde siehst du schon noch aus, denn 80er Live in Gelsenkirchen ging ganz schön ab, oder?
1: Ja, das ging wirklich ganz schön ab und es ist immer so schön, so viele Leute, sind ja 40.000 Menschen zusammen, die alle die 80er Musik feiern und ich habe mir extra eine neue Jacke gekauft, in Hamburg schon und die kam auch gut ab, muss ich sagen. Aber ansonsten waren natürlich die Stars der Mittelpunkt und ja, es ist ein wunderbarer Abend gewesen.
0: Ja, und nächstes Jahr gibt's ja eine Neuerung oder besser gesagt ein erstes Mal.
1: Ja, ein erstes Mal in einer anderen Stadt mit diesem Herrn.
2: Hi, I'm Nick Herschel and I'm going to be in Cologne next year. Be very much looking forward to seeing you guys there and we're going to have a party. That's what we're going to have.
0: 80er Live in Köln, das ist das allererste Mal.
1: Das ist stimmt und ich glaube, Nick Kershaw muss noch ein bisschen an seiner Stimmung arbeiten, er war so ein bisschen, aber auf der Bühne ist er absolut toll, das muss man schon dazu sagen.
0: Ja und nicht nur er, der dann fit und fröhlich sein wird, sondern auch diese Dame ist nächstes Jahr in Köln mit dabei. Die gute

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1: Im Studio Mia Hin. Der mutmaßliche Attentäter vom Berliner CSD ist tot. Die Polizei hat ihn am Abend bei einem Einsatz in einer Kleingartenanlage in Spandau erschossen. Er soll die Einsatzkräfte zuvor mit einer Stichwaffe angegriffen haben. Die Ermittler suchen weiter nach möglichen Komplizen und Hintermännern. Die Waldbrände in Spanien und Frankreich breiten sich weiter aus. In Frankreich ist vor allem die Region um Bordeaux gefährdet, wo die Brände zuletzt nur noch 15 Kilometer an den Großraum der Stadt herangerückt sind. In Spanien lodern die Flammen unter anderem im Raum Madrid und Valencia. Die Kabinettsumbildung von Kanzler Merz geht weiter. Steffen Bilger soll neuer Bundesverkehrsminister werden. Der CDU-Politiker übernimmt den Posten von Patrick Schnieder. Der hatte gestern angekündigt, Kanzler Merz um seine Entlassung zu bitten. Angesichts einer möglichen Entspannung im Irankrieg sind die Ölpreise zum Wochenstart deutlich gesunken, zumindest an den asiatischen Börsen. Händler setzen auf neue Verhandlungen zwischen den USA und dem Iran, nachdem beide Seiten ihre Angriffe vorerst eingestellt haben.
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1: Die Ursache für den Absturz eines Kleinflugzeugs auf ein Wohnhaus in Ganderkesee am Samstag ist weiter unklar. Bei dem Unglück waren die beiden Insassen der Maschine ums Leben gekommen. Die Männer, 65 und 77 Jahre alt, waren in Bremen gestartet. Die Bewohner des betroffenen Gebäudes waren zum Unfallzeitpunkt nicht zu Hause.
0: Niedersachsen-Wetter mit KI-Support.
2: Sonne und Wolken wechseln sich heute Vormittag ab. Zwischendurch sind auch mal dickere Wolken dabei und ab und zu zieht ein Schauer durch. Später bleibt es ähnlich gemischt. Die Höchstwerte liegen bei 19 bis 24 Grad. Morgen erst mehr Wolken im Norden mit ein paar Tropfen, später freundlicher, maximal bis 28 Grad.
0: Niedersachsen Verkehr.
2: Es staut sich auf der A1 Bremen Richtung Hamburg zwischen Stuckenborstel und Bokel auf 4 Kilometern.
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3: Kurz nach 10, schön, dass ihr weiter dabei seid. Ich bin Torde, kommt gemütlich in die neue Woche at work oder in eurem Sommerurlaub. Übermorgen nach der Zeugnisausgabe geht's auch für euch in Baden-Württemberg in die großen Ferien und Freitagnachmittag für Bayern. Dann hat ganz Deutschland für eine Woche Sommerferien, genießt sie und dazu von uns die coolsten Sommerhits der 80er aus unserem App und Web Summer Radio, wie hier jetzt Kaoma mit Lambada.

0: Dieser Track machte mich zum lebenslangen Superfan. Fab Morvan von Milli Vanilli über Queen. It's a kind of magic.
1: Mitte der 80er habe ich Queen zum ersten Mal bewusst erlebt, beim großen Live Aid-Konzert im Fernsehen. Freddie Mercury auf der Bühne, das war überwältigend. Kurz darauf kam It's a Kind of Magic raus und ich war komplett drin. Seitdem habe ich eine ganz besondere Verbindung zu Queen, weil Musik für mich mehr ist als Sound. Sie ist der Soundtrack unseres Lebens.
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0: 80s, 80s hier. Wir sind euer Sender mit dem coolen Sound der 80er. Kommt super in die neue Woche. Hier wie gewohnt mit der besonderen 80s Track Analyse von Morgenmann Peter Illmann.
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0: Immer montags stellt Peter euch eine neue ausführliche Folge in seinem Pop Stories Podcast auf 80s80s.de und in unserer Sender App. Über 220 Folgen findet ihr da schon mit tiefgründigen Hintergrundinfos zu den berühmtesten 80er Hits. Peter, heute geht es um welchen Song?
2: Ja, heute geht es um einen Song, den wollten oder sollten eigentlich viele andere singen, zum Beispiel in erster Linie Whitney Houston, aber die hat's abgelehnt, weil sie ihren Sound ändern wollte. Und so haben die Leute, die den Song sozusagen entwickelt haben, einfach gesagt, machen wir selbst. Und wie das Ganze vonstatten gegangen ist, das ist wirklich eine sehr interessante Geschichte und die gibt's heute zu diesem Song. Waiting for a Star to Fall, Boy Meets Girl.
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0: Elton John plant schon seine Hologramm-Shows, aber auch der echte Elton dreht nochmal auf. Ja, Sir Elton John hat einen Vertrag in Millionenhöhe unterschrieben, der ihm eine Art Unsterblichkeit sichern soll. Genauer gesagt wird er ab Sommer 2027 im neuen Hard Rock Hotel in Las Vegas als digitales Hologramm auftreten. Mit dabei sind Dua Lipa und Kiki D, die ebenfalls als Hologramme zu sehen sein werden. Die Verbindungen zwischen den drei Künstlern haben eine lange Geschichte. Mit Kiki D landete er 1976 den Chartbreaker Don't Go Breaking My Heart. Ja, und mit Dua Lipa feierte er 2021 die Nummer 1 Cold Heart. Bereits im Herbst dieses Jahres sind Aufnahmen für diese Hologramm-Shows geplant. Ja, aber auch ganz real will es Elton nochmal wissen und kehrt für zwei große Shows in Mexico City ein, wo er im Oktober zwei Gigs nachholen will, die er 2023 wegen der Covid-Krise absagen musste.
1: 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Niedersachsen-Wetter mit KI-Support.
2: Sonne und Wolken wechseln sich heute Vormittag ab. Zwischendurch sind auch mal dickere Wolken dabei und ab und zu zieht ein Schauer durch. Später bleibt es ähnlich gemischt. Die Höchstwerte liegen bei 19 bis 24 Grad. Morgen erst mehr Wolken im Norden mit ein paar Tropfen, später freundlicher, maximal bis 28 Grad.
1: Niedersachsen Verkehr.
2: Es staut sich auf der A1 Bremen Richtung Hamburg zwischen Stuckenborstel und Bokel auf 4 Kilometern.
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way it is bei 80s. Mehr so coole Soft-Rock-Tracks genießt ihr auch jederzeit in unserem Romantic Rock Radio auf 80s.de und in unserer Sender-App. 34 Stream-Radios stehen euch darüber zur Verfügung. Unter anderem auch das Party-Radio mit nonstop den coolsten 80s-Party-Hits. Wie jetzt die amerikanische Dance-Gruppe Inner City mit ihrem 87er Detroit-Techno-Hit Good Life.

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1: Im Studio Mia Hin. Nach dem Anschlag auf den Berliner CSD fordern CDU-Politiker härtere Gesetze. Bei Anhängern der islamistischen Ideologie dürfe es keinerlei Nachsicht geben, sagte Innenexperte Trom dem Handelsblatt. Es müsse gelten, im Zweifel für die Sicherheit der Bevölkerung. In der CDU wird die Kritik an Kanzler Merz wegen der verstolperten Regierungsumbildung lauter. Ihm wird unter anderem Kommunikationsversagen vorgeworfen. Hintergrund ist der Umgang mit noch Verkehrsminister Schnieder. Der soll heute von Parlamentsgeschäftsführer Bilger abgelöst werden. Die Brände in Frankreich und Spanien scheinen sich erstmal nicht zu verschlimmern. Die Lage sei stabil, heißt es von den französischen Behörden. Hunderttausende mussten bereits in Sicherheit gebracht werden. In Spanien soll unter anderem ein evakuiertes Seniorenheim westlich von Madrid wiedereröffnen. Für Venedig hat sich die Eintrittsgebühr dieses Jahr wieder gelohnt. 5 Millionen Euro kamen zusammen. Die Stadt verlangt von April bis Juli von Tagestouristen an Wochenenden und Feiertagen Eintritt. Das soll den Massentourismus etwas bremsen.
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1: Fast 500.000 Menschen sind zu den Finals nach Hannover gekommen. Die deutschen Meisterschaften in 24 Sportarten sind von Oberbürgermeister Onay als großes Sommermärchen bezeichnet worden. Angesichts der positiven Stimmung in der Stadt wird eine erneute Bewerbung angestrebt. Onay nannte 2030 oder 2031. Insgesamt haben sich Stadt, Region und Land die Finals rund 10 Millionen Euro kosten lassen.
0: Niedersachsen-Wetter mit KI-Support.
2: Wolkig mit Sonne zwischendurch ist es gerade und ab und zu kann auch mal ein Schauer durchziehen. Im Lauf des Tages bleibt es beim Mix mit ein paar dichteren Wolkenphasen. Dazu werden es so 19 bis 23 Grad, an der Küste zeitweise ordentlich windig. Morgen geht's meist trocken weiter, später lockert's häufiger auf, maximal bis 28 Grad.
0: Niedersachsen Verkehr.
2: Es staut sich auf der A1 Bremen Richtung Hamburg zwischen Stuckenborstel und Bokel auf 5 Kilometern.
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3: Kurz nach 11, cool, dass ihr dabei seid. Ich bin Torte. Gestern war Auftakt unserer Movies on the Beach Tour. Trotz eingeschränkter Sonnenstrahlen war die Stimmung am Blackfoot Beach Köln aber super mit Open Air Dirty Dancing Kino.
4: Sehr gut organisiert, hat mir sehr gut gefallen. Danke.
5: Ja, also es war ein ganz besonderes Erlebnis.
6: Ja, schön.
5: War sehr schön. Hier? Immer wieder.
7: Das war super, war klasse. Mit der Kulisse, passt das?
8: Ja, total.
7: War
9: wirklich sehr schön.
8: Sehr schön.
9: Ja.
8: Dankeschön für den Abend.
9: Genau, danke, dass du sowas gewinnen durftest.
3: Ja, morgen geht's weiter gleich mit unserer Movies on the Beach Tour im Chamäleon am See in Raunheim bei Frankfurt. Mit ein bisschen Glück seid ihr dann dabei. Einfach anmelden auf 80s80s.de. Nur darüber gibt's die Tickets for free. Und das schon gleich in einer guten Viertelstunde.

0: 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Roxette, The Look. She's got the
1: look. Dieser Song ging in Europa durch die Decke. Aber in den USA interessierte sich niemand für die Musik von Roxette. Erst ein amerikanischer Austauschstudent, der die Single als Souvenir aus Europa mitbrachte und einer lokalen Radiostation schenkte, machte The Look auch in Amerika zu einem Hit.
0: Hey.

0: Hier ist 80s 80s, kommt super durch den Montag und kommt mit zu unseren coolen Sundowner-Events.
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0: Gestern war Auftakt der Movies on the Beach Tour am Blackfoot Beach Köln. Morgen sind DJ-Kollege George und Marie aus dem Peter Ilmer morgen in Raunheim bei Frankfurt im Chamäleon am See. Auch da gucken wir mit euch zusammen in der coolen 80s 80s Beach Area den 80er Kult-Tanzfilm Dirty Dancing. Auch die Karten gibt's nur zu gewinnen per Anmeldung auf 80s80s.de. Und angemeldet hat sich Sarah Hehl aus Oberursel im Taunus. Hallo.
2: Hi.
0: Auf einer Skala von 1 bis 10, wie findest du bislang den Sommer?
2: Ja, also sehr warm, aber wir geben mal eine 9.
0: Was hast du schon alles so erlebt?
2: Bisher ist es noch in den Grenzen. Ich bin aktuell noch am Arbeiten. Der Urlaub steht noch bevor, aber leider erst im Herbst.
0: Okay. Oh, dann versetzen wir dich aber jetzt in Sommerstimmung mit einer coolen Beachparty mit 80s 80s im Chamäleon am See in Raunheim. Du bist dabei.
2: Wow, das ist ja mega.
0: Warst du schon mal da im Chamäleon?
2: Ach, vor Ewigkeiten.
0: Ich gehe davon aus, dass du Dirty Dancing, den Film, kennst, ne?
2: Na klar.
0: Wie oft gesehen?
2: Oh je, ich kann es dir gar nicht sagen. Ne?
0: Jetzt auf alle Fälle gibst du ihn gemütlich im Sonnenstuhl zum Sonnenuntergang und vorher genießt du die coolen Summerbeats von Kollege George und dazu leckere Drinks und Food.
2: Super, das hört sich mega an.
0: Vor Ort ist auch unser Merchstand. Da gibt es die exklusiven coolen 80-Letten, Basecaps, Truckercaps und noch eine ganze Menge 80s Merchartikel. Und tolle Mitmachaktionen gibt es auch. Marie aus dem Peter Ilmer morgen ist da, wird euch durch den Abend begleiten. Es gibt 2 Tickets für dich. Wen bringst du mit?
2: Meine Mama. Schön. Die freut sich bestimmt.
0: Sehr schön. Euch ganz viel Spaß bei Movies on the Beach und weiterhin auch viel Spaß mit 80s 80s. Jetzt aus unserem Summer Radio UB40 mit Kingston Town.
2: Super, danke. Genau.

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1: Heute am 27. Juli im Jahr 1984 läuft in den amerikanischen Kinos der Film Purple Rain an. Der Musikfilm zum gleichnamigen Prince-Album mit Prince in der Hauptrolle startet in Deutschland erst ein gutes halbes Jahr später. Zur gleichen Zeit befindet sich Prince auch auf Platz 1 der US-amerikanischen Singlecharts mit dem Song When Doves Cry und das für ganze 5 Wochen. Noch ein kurzer Blick auf die heimischen Singlecharts des Jahres 1984. Hier belegt Laura Branigan seit genau 6 Wochen Platz 1 mit Self Control. Am 27. Juli 1983 veröffentlicht Madonna ihr Debütalbum Madonna mit den Hits Holiday, Borderline und Lucky Star.

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1: Wolkig mit Sonne zwischendurch ist es gerade und ab und zu kann auch mal ein Schauer durchziehen. Im Lauf des Tages bleibt es beim Mix mit ein paar dichteren Wolkenphasen. Dazu werden es so 19 bis 23 Grad, an der Küste zeitweise ordentlich windig. Morgen geht's meist trocken weiter, später lockert's häufiger auf, maximal bis 28 Grad.
0: Niedersachsen Verkehr.
1: Auf der A1 Bremen Richtung Hamburg gibt es 5 Kilometer Stau zwischen Stucken-Borstel und Bokel.
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Ihr hört den coolen Sound der 80er, 80s, 80s ist an, kommt wunderbar weiter durch den Montag, jetzt mit dem nötigen Motivationsschub kurz vor der Mittagspause. Ich habe einen coolen Track für euch aus unserem Rockradio, das findet ihr wie noch 33 weitere Streamradios in unserer kostenlosen Sender-App und auf 80s80s.de. Über das Rockradio versorgen wir euch 24/7 mit dem besonderen Rocksound der 80er, wie hier von der britischen Rockband jetzt The Outfields, ihr 86er-Hit Your Love.

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1: Im Studio Mia Hin. Nach dem Anschlag auf den Berliner CSD wird über härtere Gesetze diskutiert. Gefordert wird unter anderem, dass Gefährder nicht mehr nach Jugendstrafrecht verurteilt werden sollen. Der 21-jährige mutmaßliche Täter war wegen einer Besonderheit im Jugendstrafrecht trotz Verurteilung auf freiem Fuß. Die Brände in Frankreich und Spanien scheinen sich erstmal nicht zu verschlimmern. Die Lage sei stabil, heißt es von den französischen Behörden. Hunderttausende mussten in Sicherheit gebracht werden. In Spanien soll unter anderem ein evakuiertes Seniorenheim westlich von Madrid wiedereröffnen. Auf Mallorca haben erneut tausende Menschen gegen Massentourismus demonstriert. Viele Einheimische können sich kaum noch eine Wohnung auf der Ferieninsel leisten. Außerdem beklagen die Demonstranten, dass die Besuchermassen für Staus und Umweltverschmutzung sorgen. Nachdem es jetzt 3 Nächte in Folge keine neuen Angriffe im Irankrieg gegeben hat, fallen die Ölpreise. Zuletzt hatten sie die 100-Dollar-Marke geknackt, nachdem sich die US-Armee und der Iran 2 Wochen lang immer wieder gegenseitig angegriffen hatten.
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1: Fast 500.000 Menschen sind zu den Finals nach Hannover gekommen. Die deutschen Meisterschaften in 24 Sportarten sind von Oberbürgermeister Unai als großes Sommermärchen bezeichnet worden. Angesichts der positiven Stimmung in der Stadt wird eine erneute Bewerbung angestrebt. Unai nannte 2030 oder 2031. Insgesamt haben sich Stadt, Region und Land die Finals rund 10 Millionen Euro kosten lassen.
0: Niedersachsen-Wetter mit KI-Support.
2: Wolkig mit Sonne zwischendurch ist es gerade und ab und zu kann auch mal ein Schauer durchziehen. Im Lauf des Tages bleibt es beim Mix mit ein paar dichteren Wolkenphasen. Dazu werden es so 19 bis 23 Grad, an der Küste zeitweise ordentlich windig. Morgen geht's meist trocken weiter, später lockert's häufiger auf, maximal bis 28 Grad.
0: Niedersachsen Verkehr.
2: A1 Osnabrück Richtung Bremen. Zwischen Wildeshausen Nord und Groß-Ippener sind es 8 Kilometer Stau. Auf der A1 Bremen Richtung Hamburg staut es sich zwischen Stuckenborstel und Bokel auf 4 Kilometern. Und auf der A352 Hannover West Richtung Hannover Nord gibt es zwischen Langenhagen-Kaltenweide und Mellendorf 4 Kilometer Stau.
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3: 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Und das täglich unter der Woche zur Mittagspause. Schön, dass ihr dabei seid. Ich bin Torte. Freut euch auf 3 coole Maxi-Singles aus den 80ern. Maxi Nummer 3 ist mal wieder ein Wunsch von euch. Wie auch ihr dabei seid, erfahrt ihr gleich. Vorher Terence Trent D'Arby mit der Maxi seines 87er-Hits Dance Little Sister. Los geht's in die Maxi-Pause mit der amerikanischen Rockband Starship und ihrem Welthit We Built This City in der Maxi-Version.

Hier ist 80s 80s. Wir sind gerade mittendrin in der Maxi-Pause. Hört ihr täglich mittags ab kurz nach 12 unter der Woche. Das ist immer unser kleiner, aber feiner Ausflug ins Maxi-Radio. Das findet ihr 24/7 in unserer Sender-App und auf 80s80s.de mit Maxis nonstop. Mittags hier immer 3 Exemplare raus und da sind auch immer wieder eure Maxi-Musikwünsche dabei. Könnt ihr mir ganz einfach schicken, auch über App oder Web. So wünscht sich heute Dennis Platt den 80s Synthi und Italo-Disco-Star Fancy, der auch vorgestern bei die 80er live in Gelsenkirchen auf Schalke dabei war, moderiert von Morgenmann Peter Illmann. Am 8. August ist die 80er Live-Show noch in Frankfurt und schon mal vormerken, im nächsten Jahr kommt die 80er Live erstmals auch nach Köln und auch nochmal nach Hamburg. Alle Infos und Ticketlinks findet ihr auf 80s80s.de und hier ist der Wunsch von Dennis. Fancy mit Slice Me Nice in der Maxi-Version bei 80s80s.

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1: George Kranz plant ein neues Album. Ja, den meisten von euch ist der 83er-Hit Den Da Da sicherlich noch ein Begriff. Single war der Track auch unter Trommeltanz bekannt. Ja, in Deutschland war der Song immerhin eine Top 30. In den USA dagegen wurde George Kranz mit seinem Mix aus Stimme, Schlagzeug, Lautmalerei und Clubenergie sogar eine 1 in den Dancecharts. Im Dezember jetzt soll George Kranz ein neues Soloalbum veröffentlichen. Die bereits veröffentlichte Single Palmen in Kreuzberg, die zeigt, der weitgereiste Künstler konzentriert sich wieder auf seine Berliner Heimat. So heißt die B-Seite dann auch, Düt ist Berlin. Das Album soll passend zu seinem 70. Geburtstag im Dezember erscheinen, wird derzeit im Berliner Hansa-Studio fertiggestellt.
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2: Wolkig mit Sonne zwischendurch ist es gerade und ab und zu kann auch mal ein Schauer durchziehen. Im Lauf des Tages bleibt es beim Mix mit ein paar dichteren Wolkenphasen. Dazu werden es so 19 bis 23 Grad, an der Küste zeitweise ordentlich windig. Morgen geht's meist trocken weiter, später lockert's häufiger auf, maximal bis 28 Grad.
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2: Auf der A1 Bremen Richtung Hamburg gibt es zwischen Stuckenborstel und Bokel 3 Kilometer Stau. 8 Kilometer Stau sind es auf der A1 Osnabrück Richtung Bremen, zwischen Wildeshausen Nord und Groß-Ippenau und im weiteren Verlauf stockt es zwischen dem Dreieck Stur und Bremen-Arsten auf 7 Kilometern. Und es staut sich auf der A352 Hannover West Richtung Hannover Nord, zwischen Langenhagen, Kaltenweide und Mellendorf auf 5 Kilometern.
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Eine der schönsten Synthie-Pop-Balladen der 80er ever. Alpha Will mit Forever Young bei 80s 80s. 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Wie hier jetzt für euch George Benson mit Give Me the Night.

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1: Im Studio Mia Hin. Nach dem Anschlag auf den Berliner CSD fordern CDU-Politiker härtere Gesetze. Bei Anhängern der islamistischen Ideologie dürfe es keinerlei Nachsicht geben, sagte Innenexperte Trom dem Handelsblatt. Es müsse gelten, im Zweifel für die Sicherheit der Bevölkerung. In der CDU wird die Kritik an Kanzler Merz wegen der verstolperten Regierungsumbildung lauter. Ihm wird unter anderem Kommunikationsversagen vorgeworfen. Hintergrund ist der Umgang mit noch Verkehrsminister Schnieder. Der soll heute von Parlamentsgeschäftsführer Bilger abgelöst werden. Italien und Portugal ist gemeinsam ein Riesenschlag gegen die Drogenmafia gelungen. Zusammen haben Polizisten aus beiden Ländern ein Schnellboot mit mehr als 2,5 Tonnen Kokain auf dem Atlantik gestoppt. Der Straßenverkaufswert der Drogen liegt bei 500 Millionen Euro. Der in der ganzen Welt bekannte Leichenpräparator Günther von Hagens ist tot. Der 31-Jährige starb am Freitag, wie seine Familie mitteilte. Mit der von ihm entwickelten Konservierungstechnik zeigte er die Anatomie von menschlichen Körpern mithilfe echter Leichen.
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1: Nach dem Anschlag auf den CSD in Berlin sind am Abend Mahnwachen unter anderem in Bremen und Hannover geplant. Beide Veranstaltungen sollen gegen 18 Uhr beginnen. Allein in Bremen werden auf dem Marktplatz rund 500 Menschen erwartet. In Hannover will Oberbürgermeister Onay während der Mahnwache auf dem Platz der Weltausstellung eine Rede halten.
0: Niedersachsen-Wetter mit KI-Support.
2: Sonne und Wolken gibt es gerade. Zwischendurch schiebt sich auch mal eine dickere Wolkendecke davor. Dazu kann ab und zu ein Schauer runterkommen. Komplett trocken bleibt es nicht überall. Die Höchstwerte liegen heute bei etwa 19 bis 23 Grad. Morgen wird es deutlich freundlicher, meist trocken. Später lockert es auch im Norden öfter auf. Maximal bis 28 Grad.
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2: Auf der A1 Osnabrück Richtung Bremen gibt es 9 Kilometer Stau zwischen Wildeshausen Nord und Groß-Ippener und im weiteren Verlauf zwischen Groß-Ippener und Bremen-Arsten nochmal auf 9 Kilometern. Es stockt auf der A7 Hannover Richtung Hamburg zwischen Großburg-Wedel und dem Rastplatz Bummelskampe auf 2 Kilometern. Und auf der A352 Hannover West Richtung Hannover Nord gibt es 3 Kilometer Stop and Go zwischen Langenhagen-Kaltenweide und Mellendorf.
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3: Kurz nach eins, cool, dass ihr uns anhabt. Ich bin Torte. Gestern war Start unserer Movies on the Beach Tour in Köln am Blackfoot Beach am Fühlinger See mit großem Open-Air-Kino, wo wir euch Dirty Dancing gezeigt haben.
4: Sehr gut organisiert, hat mir sehr gut gefallen. Danke.
5: Ja, also es war ein ganz besonderes Erlebnis.
6: Ja, schön.
5: War sehr schön. Hier? Immer wieder.
7: War super, war klasse. Mit der Kulisse, hast du das?
8: Ja. Ja, total.
9: War wirklich sehr schön.
8: Sehr schön.
9: Ja.
8: Dankeschön für den Abend.
9: Genau, danke, dass wir sowas gewinnen durften.
3: Morgen geht's gleich weiter mit Beach Party im Chamäleon am See in Raunheim bei Frankfurt. Am 13. August sind wir auch noch in Heringsdorf auf der Insel Usedom. 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Was ihr vor Ort da alles erlebt, erfahrt ihr in einer guten Viertelstunde.

0: 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Bryan Adams, Summer of 69.
1: Irgendwas stimmt da doch nicht, dachte ich mir zumindest irgendwann, nachdem ich Summer of 69 mal wieder gehört habe. Bryan Adams schwelgt in seinem Song in hübschen und typischen Teenie-Erinnerungen inklusive erstem Sex und dabei war er 1969 gerade mal 10 Jahre alt. Später stellte er dann klar, mit 69 meinte er nicht das Jahr, es ist seine Metapher für Sex. Ein Hit wurde der Song allemal, denn jeder kennt ihn, diesen einen unvergesslichen Sommer, den wir alle immer wieder gern erleben würden.

0: Hier ist 80s 80s. Kommt super weiter durch den Montag und kommt mit zu unserem nächsten Live-Event.
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0: Gestern war Auftakt der Movies on the Beach Tour am Blackfoot Beach Köln. Morgen sind DJ-Kollege George und Marie aus dem Peter Ilmer Morgen in Raunheim bei Frankfurt im Chamäleon am See. Auch da gucken wir mit euch zusammen in der coolen 80s 80s Beach Area den 80er Kult-Tanzfilm Dirty Dancing. Karten dafür gibt's nicht zu kaufen, nur zu gewinnen bei uns online auf 80s80s.de. Und angemeldet hat sich Sarah Hehl aus Oberursel. Auf einer Skala von 1 bis 10, wie findest du bislang den Sommer?
2: Ja, also sehr warm, aber wir geben mal eine 9.
0: Was hast du schon alles so erlebt?
2: Bisher ist es noch in Grenzen. Ich bin aktuell noch am Arbeiten. Der Urlaub steht noch bevor, aber leider erst im Herbst.
0: Okay. Oh, dann versetzen wir dich aber jetzt in Sommerstimmung mit einer coolen Beachparty mit 80s 80s im Chamäleon am See in Raunheim. Du bist dabei.
2: Wow, das ist ja mega.
0: Warst du schon mal da im Chamäleon?
2: Ach, vor Ewigkeiten.
0: Ich gehe davon aus, dass du Dirty Dancing, den Film, kennst, ne?
2: Na klar.
0: Wie oft gesehen?
2: Oh je, ich kann es dir gar nicht sagen, ne?
0: Ja. Jetzt das auf alle Fälle gibst du ihn gemütlich im Sonnenstuhl zum Sonnenuntergang und vorher genießt du die coolen Summerbeats von Kollege George und dazu leckere Drinks und Food.
2: Super, das hört sich mega an.
0: Vor Ort ist auch unser Merchstand. Da gibt es die exklusiven coolen 80-Letten, Basecaps, Truckercaps und noch eine ganze Menge 80s Merchartikel. Und tolle Mitmachaktionen gibt es auch. Marie aus dem Peter Ilmer Morgen ist da, wird euch durch den Abend begleiten. Es gibt 2 Tickets für dich. Wen bringst du mit?
2: Meine Mama. Schön. Die freut sich bestimmt.
0: Sehr schön. Euch ganz viel Spaß bei Movies on the Beach und weiterhin auch viel Spaß mit 80s 80s. Jetzt aus unserem Summer Radio Blondie mit The Tide is High.

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1: Heute am 27. Juli im Jahr 1984 läuft in den amerikanischen Kinos der Film Purple Rain an. Der Musikfilm zum gleichnamigen Prince-Album mit Prince in der Hauptrolle startet in Deutschland erst ein gutes halbes Jahr später. Zur gleichen Zeit befindet sich Prince auch auf Platz 1 der US-amerikanischen Singlecharts mit dem Song When Doves Cry und das für ganze 5 Wochen. Noch ein kurzer Blick auf die heimischen Singlecharts des Jahres 1984. Hier belegt Laura Branigan seit genau 6 Wochen Platz 1 mit Self Control. Am 27. Juli 1983 veröffentlicht Madonna ihr Debütalbum Madonna mit den Hits Holiday, Borderline

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1: Sonne und Wolken gibt es gerade. Zwischendurch schiebt sich auch mal eine dickere Wolkendecke davor. Dazu kann ab und zu ein Schauer runterkommen. Komplett trocken bleibt es nicht überall. Die Höchstwerte liegen heute bei etwa 19 bis 23 Grad. Morgen wird es deutlich freundlicher, meist trocken. Später lockert es auch im Norden öfter auf. Maximal bis 28 Grad.
0: Niedersachsen Verkehr.
1: Auf der A1 Osnabrück Richtung Bremen staut es sich zwischen Wildeshausen Nord und Großibner auf 8 Kilometern und im weiteren Verlauf zwischen Großibner und Bremen-Arsten nochmal auf 9 Kilometern. Es staut sich auf der A7 Hannover Richtung Hamburg zwischen dem Dreieck Walsrode und Soltau Süd auf 7 Kilometern und im weiteren Verlauf zwischen Großburg-Wedel und dem Rastplatz Bummelskampe nochmal auf 2 Kilometern.
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Da gibt's das Depeche Mode Radio, das Jackson Radio, das Queen Radio, das Bowie Radio und das Prince Radio. Daraus jetzt Prince and the Revolution mit dem 85er-Hit, den Prince komplett geschrieben, arrangiert und produziert hat. Hier ist Raspberry Barrett für euch bei 80s80s.

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1: Im Studio Gisa Weber. Nach dem Anschlag auf den Berliner CSD fordern CDU-Politiker härtere Gesetze. Bei Anhängern der islamistischen Ideologie dürfe es keinerlei Nachsicht geben, sagte Innenexperte Trom dem Handelsblatt. Es müsse gelten, im Zweifel für die Sicherheit der Bevölkerung. Jetzt ist es offiziell, Steffen Bilger wird neuer Verkehrsminister. Er löst Patrick Schnieder ab. Der Vorgang hatte für Kritik an Kanzler Merz gesorgt, weil er Schnieder das schon letzte Woche gesagt hatte, ihm dann aber sein Wunschnachfolger abgesprungen war. Außerdem wird Franziska Hoppermann neue Generalsekretärin der CDU. Bei den Waldbränden in Südeuropa können die Feuerwehrleute erste Erfolge verzeichnen. Einige der in Spanien in Sicherheit gebrachten Menschen können heute zurück, heißt es von einem Regierungsvertreter. Im Südwesten Frankreichs ist die Lage stabil. Hunderttausende mussten dort ihre Häuser und Wohnungen verlassen. Seine Körperweltenausstellungen kennt die ganze Welt. Nun ist der berühmte Leichenpräparator Gunther von Hagens tot. Der 81-Jährige starb am Freitag, wie seine Familie mitteilte. Mit der von ihm entwickelten Konservierungstechnik zeigte er die Anatomie von menschlichen Körpern an echten Leichen.
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1: Nach dem Anschlag auf den CSD in Berlin sind am Abend Mahnwachen unter anderem in Hannover und Bremen geplant. Beide Veranstaltungen sollen gegen 18 Uhr beginnen. In Bremen werden auf dem Marktplatz rund 500 Menschen erwartet. Eine Gelegenheit, Trauer zu bekunden und zu verarbeiten, heißt es vom Vorstand des Bremer CSD. In Hannover will Oberbürgermeister Ohnei während der Mahnwache auf dem Platz der Weltausstellung eine Rede halten.
0: Niedersachsen-Wetter mit KI-Support.
2: Sonne und Wolken gibt es gerade. Zwischendurch schiebt sich auch mal eine dickere Wolkendecke davor. Dazu kann ab und zu ein Schauer runterkommen. Komplett trocken bleibt es nicht überall. Die Höchstwerte liegen heute bei etwa 19 bis 23 Grad. Morgen wird es deutlich freundlicher, meist trocken. Später lockert es auch im Norden öfter auf. Maximal bis 28 Grad.
0: Niedersachsen Verkehr.
2: Auf der A1 Osnabrück Richtung Bremen staut es sich zwischen Groß-Ippenau und Bremen-Asten auf 9 Kilometern. Auf der A7 Hannover Richtung Hamburg sind es 7 Kilometer Stau zwischen dem Dreieck Walsrode und Soltau Süd. Im Kreis Helmstedt hat es zwischen Essen-Rode und dem Abzweig nach Hondelage einen Unfall gegeben. Und im Kreis Osnabrück ist die Dinklager Straße zwischen Wohlt und Schützenhof in beiden Richtungen nach einem Unfall gesperrt.
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3: Kurz nach zwei kommt super schon in den Montagnachmittag. Ich bin Torte. Vielleicht geht's bei euch auch schon in den Feierabend und ihr könnt das Sommerwetter genießen. Und selbst wenn die Sonne sich nicht nach euren Wünschen zeigt, gibt's das perfekte Sommerfeeling 24/7 über unsere App und Web Summer Radio. Daraus jetzt Culture Club mit Karma Chameleon.

0: Dieser Song machte ihn zu meinem Hero. Frank Oberpichler von Paso Doble über David Bowie. Let's Dance.
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2: Es war März 83, glaube ich, dass Let's Dance veröffentlicht wurde. Da waren wir auch gerade im Studio. Als ich den Song gehört habe, bin ich vom Glauben abgefallen. Also so ein Hammer-Schlagzeug-Groove. Dazu diese Wahnsinns-Gitarren und natürlich David Bowies Stimmsound. Ab da wollte ich genauso aussehen wie David Bowie. Und man sieht ja auch bei Computerliebe, bei unseren Videos, ich habe leicht Krayalstift und habe dann mich ein bisschen geschminkt, ein bisschen androgyn. Das geht alles auf David Bowie zurück. Und ja, er ist geblieben für immer, weil das ist mein Weckrufsong in meinem Handy. Wenn ich morgens aufstehen muss und stelle den Wecker auf 6:30, dann kommt Let's Dance. Super einfach. Unvergessen.
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0: 80s, 80s hier. Wir sind euer Sender mit dem coolen Sound der 80er. Kommt super in die neue Woche hier, wie gewohnt, jetzt mit der besonderen 80s-Track-Analyse von Morgenmann Peter Illmann.
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0: Immer Montag stellt euch Peter eine neue ausführliche Folge in seinem Pop-Stories-Podcast auf 80s80s.de und in unserer Sender-App. Über 220 Folgen findet ihr da schon mit tiefgründigen Hintergrundinfos zu den berühmtesten Hits der 80er. Peter, heute geht es um welchen Song?
2: Ja, heute geht es um einen Song, den wollten oder sollten eigentlich viele andere singen, zum Beispiel in erster Linie Whitney Houston, aber die hat's abgelehnt, weil sie ihren Sound ändern wollte. Und so haben die Leute, die den Song sozusagen entwickelt haben, einfach gesagt, machen wir selbst. Und wie das Ganze vonstatten gegangen ist, das ist wirklich eine sehr interessante Geschichte und die gibt's heute zu diesem Song. Waiting for a Star to Fall, Boy Meets Girl.
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Madonna. Camouflage.

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1: Roger Taylor kündigt ein Soloalbum an und macht Queen-Fans Hoffnung. Ja, der Queen-Drummer legt nach. Am 18. September nämlich erscheint das neue Soloalbum Violence Insane in a Beautiful World. Tja, und die erste Single, Come on Summer, die ist bereits erschienen, mit Unterstützung eines südafrikanischen Chors. Inhaltlich setzt Taylor ein Zeichen für mehr Freundlichkeit in einer Welt voller Kriege, Hass und Umweltproblemen. Ja, und es gibt noch mehr gute Nachrichten für Queen-Fans. Roger Taylor schließt nämlich weitere Konzerte mit Adam Lambert nicht aus. Die Entscheidung liege allerdings vor allem bei Gitarrist Brian May. Auch Adam wäre sofort wieder mit dabei. Konkrete Tourpläne gibt's also noch nicht, aber ihr bekommt Queen-Musik nonstop natürlich bei uns, wenn ihr möchtet, 24/7 im Queen-Radio in der 80s Sender-App.
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2: Sonne und Wolken gibt es gerade. Zwischendurch schiebt sich auch mal eine dickere Wolkendecke davor. Dazu kann ab und zu ein Schauer runterkommen. Komplett trocken bleibt es nicht überall. Die Höchstwerte liegen heute bei etwa 19 bis 23 Grad. Morgen wird es deutlich freundlicher, meist trocken. Später lockert es auch im Norden öfter auf. Maximal bis 28 Grad.
0: Niedersachsen Verkehr.
2: 9 Kilometer stockender Verkehr auf der A1 Osnabrück Richtung Bremen zwischen Groß-Ippenau und Bremen-Arsten. Auf der A7 Hannover Richtung Hamburg gibt es 12 Kilometer Stau zwischen Westenholz und Soltau Süd. Im Kreis Helmstedt hat es zwischen Essenrode und dem Abzweig nach Hondelage einen Unfall gegeben. Und im Kreis Osnabrück ist die Dinklager Straße zwischen Wohlt und Schützenhof in beiden Richtungen nach einem Unfall gesperrt.
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Heiko mit Vienna Calling bei 80s. Die berühmtesten und erfolgreichsten 80s Hits auf Deutsch und ein bisschen österreichisch hört ihr durchweg in unserem Deutschradio auf 80s80s.de und in unserer kostenlosen Sender-App. Darüber kommt ihr jeweils zu 34 coolen verschiedenen Stream-Radios, so auch zum Freestyle-Radio mit dem besonderen Latin Miami und New York Summer Sound der 80er. Da kam 1987 eine der bekanntesten Freestyle-Hymnen aus der New Yorker Szene in die Clubs, gesungen von der aus der Bronx stammenden Freestyle- und Dance-Pop-Sängerin Judy Torres. Hier ist für euch No Reason to Cry.

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1: Im Studio Gisa Weber. Nach dem Anschlag auf den Berliner CSD wird über härtere Gesetze diskutiert. Gefordert wird unter anderem, dass Gefährder nicht mehr nach Jugendstrafrecht verurteilt werden sollen. Der 21-jährige mutmaßliche Täter war wegen einer Besonderheit im Jugendstrafrecht trotz Verurteilung auf freiem Fuß. Die Hängepartie beim Posten des Verkehrsministers ist vorbei. Steffen Bilger übernimmt das Amt von Patrick Schnieder, wie Kanzler Merz mitgeteilt hat. Außerdem wird Franziska Hoppermann neue Generalsekretärin für Carsten Linnemann, der ins Gesundheitsministerium wechselt. Die Brände in Frankreich und Spanien scheinen sich erst einmal nicht zu verschlimmern. Die Lage sei stabil, heißt es von den französischen Behörden. Hunderttausende mussten in Sicherheit gebracht werden. In Spanien soll unter anderem ein evakuiertes Seniorenheim westlich von Madrid wieder eröffnen. Italien und Portugal ist ein Riesenschlag gegen die Drogenmafia gelungen. Zusammen haben Polizisten aus beiden Ländern ein Schnellboot mit mehr als 2,5 Tonnen Kokain auf dem Atlantik gestoppt. Der Straßenverkaufswert der Drogen liegt bei 500 Millionen Euro.
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1: In Lilienthal bei Bremen ist gestern Nachmittag ein Motorradfahrer verunglückt. Der Jugendliche war auf einer Landstraße aufgrund von Nässe in einer Linkskurve von der Straße abgekommen. Er stürzte auf ein angrenzendes Feld und verletzte sich dabei schwer. Er wurde mit einem Rettungshubschrauber in eine Klinik geflogen.
0: Niedersachsen-Wetter mit KI-Support.
2: Wechselhaft ist es heute Nachmittag. Sonne und Wolken im Mix, zwischendurch hängen auch mal dichtere Wolken rum und ab und zu kommt ein Schauer runter. Dazu wird es angenehm mild, die Höchstwerte liegen zwischen 19 und 23 Grad. Morgen bleibt es meist trocken, später wird es freundlicher und es geht rauf auf maximal 28 Grad.
0: Niedersachsen Verkehr.
2: Auf der A1 Osnabrück Richtung Bremen stockt es zwischen Groß-Ippenau und Bremen-Arsten auf 9 Kilometern. Auf der A2 Dortmund Richtung Braunschweig gibt es zwischen dem Dreieck Hannover West und Hannover Lahr 5 Kilometer Stop and Go. Es staut sich auf der A7 Hannover Richtung Hamburg zwischen Westenholz und Soltau Süd auf 12 Kilometern. Und im Kreis Helmstedt hat es zwischen Essen-Rode und dem Abzweig nach Hondelage einen Unfall gegeben.
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3: Ja, und wir sind mittendrin in unserer Strandparty, Beachparty-Phase mit Movies on the Beach. Die nächsten exklusiven Tickets dafür sollten gleich hier bei mir über den Tisch gehen. Dann könnt ihr auch noch mal ganz in Ruhe mithören, ne, wie das genau abgeht. Aber steht auch alles online. Karten gewinnen könnt ihr auf 80s80s.de und irgendwo anders. Aber jetzt erstmal rein in die Stunde mit YouTube.

0: 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Janet Jackson, Rhythm Nation.
1: Es ist ein amerikanischer Albtraum, der sich Ende der 80er in Kalifornien ereignet. Ein junger Mann setzt erst sein Auto in Flammen, schießt dann auf einen nahelegenen Spielplatz einer Schule um sich, bevor er sich selber tötet. 5 Kinder sterben, 32 werden verletzt. Janet Jackson will in dieser schweren Zeit mit einem Song über ihre Generation ein positives Zeichen setzen. Einer Generation, die sie ganz anders erlebt, die bunt und fröhlich ist, eben die

0: 80s, 80s und wir sind mittendrin bei Movies on the Beach in unserer Beach-Party-Tour und ihr seid weiter eingeladen.
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0: Füße in den Sand, Beach-Party feiern und auf Großbild-Leinwand Dirty Dancing schauen. Einfach mal den Sommer gemeinsam genießen. Coole Drinks gibt's für euch, tolles Essen, viel Musik. Ich leg auf, ein Saxophonist ist dabei, Marie von der Morning Show ist mit dabei. Und bei Sonnenuntergang gibt's dann den Film Dirty Dancing. Gestern waren wir in Köln. Fotos davon seht ihr online auf 80s80s.de. Morgen sind wir im Rhein-Main-Gebiet, im Chamäleon am See bei Rauenheim. Soll ja eine super Location sein. Werde ich gleich mal die Bianca fragen, die sich ebenfalls gemeldet hat, weil sie dabei sein möchte. Hi Bianca. Alles gut bei dir?
2: Ja, soweit alles gut.
0: Na super. Rauenheim. Das heißt, ich bin jetzt auch bei dir. Das ist bei dir um die Ecke, ja?
2: Mhm.
0: Das ist eine super Location. Kannst du das bestätigen?
2: Ist es. Es ist wie Urlaub. Es ist wirklich schön. Das ist was für die Seele.
0: Mhm. Ach, das ist doch gut. Dann sind wir da schon mal richtig, ja?
2: Ja.
0: Ja, ich meine, wenn du das so sagst, dann kannst du das gleich mal nochmal austesten, denn du bist eingeladen. Ich schenke dir zwei Tickets für Movies on the Beach.
2: Cool. Das ist schön. Ich freue mich.
0: Super. Und weiter jetzt mit Lionel Richie.

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Eurythmics. 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
1: Heute am 27. Juli im Jahr 1984 läuft in den amerikanischen Kinos der Film Purple Rain an. Der Musikfilm zum gleichnamigen Prince-Album mit Prince in der Hauptrolle startet in Deutschland erst ein gutes halbes Jahr später. Zur gleichen Zeit befindet sich Prince auch auf Platz 1 der US-amerikanischen Singlecharts mit dem Song When Doves Cry und das für ganze 5 Wochen. Noch ein kurzer Blick auf die heimischen Singlecharts des Jahres 1984. Hier belegt Laura Branigan seit genau 6 Wochen Platz 1 mit Self-Control. Am 27. Juli 1983 veröffentlicht Madonna ihr Debütalbum Madonna mit den Hits Holiday, Borderline und Lucky Star.

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1: Wechselhaft ist es heute Nachmittag. Sonne und Wolken im Mix, zwischendurch hängen auch mal dichtere Wolken rum und ab und zu kommt ein Schauer runter. Dazu wird es angenehm mild, die Höchstwerte liegen zwischen 19 und 23 Grad. Morgen bleibt es meist trocken, später wird es freundlicher und es geht rauf auf maximal 28 Grad.
0: Niedersachsen Verkehr.
1: Auf der A1 Osnabrück Richtung Bremen staut es sich zwischen Groß-Ippener und Bremen-Asten auf 9 Kilometern und in der Gegenrichtung Bremen Richtung Lübeck zwischen dem Maschener Kreuz und der Norderelbbrücke auf 10 Kilometern. Es stockt auf der A2 Dortmund Richtung Braunschweig zwischen dem Dreieck Hannover West und Hannover Lahr auf 5 Kilometern. Und auf der A7 Hannover Richtung Hamburg sind es 12 Kilometer Stau zwischen Westenholz und Soltau Süd.
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80s, Montagnachmittag. Ich habe jetzt super lange keinen Song mehr aus unserem Reggae-Radio gespielt. Passt doch super in den Sommer, ne? Haben wir auch online und in der App und viel mehr Sommerlaune. Gerne mal reinhören aus unserem Reggae-Radio. Jetzt Third World Reggae Ambassador.

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1: Im Studio Gisa Weber. Wie soll der Staat mit islamistischen Gefährdern umgehen? Die Frage wird nach dem Anschlag auf den CSD in Berlin immer lauter gestellt. Der mutmaßliche Täter war trotz einer Verurteilung wegen Terrorvorbereitung auf freiem Fuß. Der 21-Jährige wurde nach Jugendstrafrecht verurteilt und kam deswegen mit Bewährung davon. Jetzt ist es offiziell, Steffen Bilger wird neuer Verkehrsminister. Er löst Patrick Schnieder ab. Der Vorgang hatte für Kritik an Kanzler Merz gesorgt, weil er Schnieder, das schon letzte Woche gesagt hatte, ihm dann aber sein Wunschnachfolger abgesprungen war. Außerdem wird Franziska Hoppermann neue Generalsekretärin der CDU. Bei den Waldbränden im Südwesten Frankreichs bekommen die Einsatzkräfte Unterstützung aus Deutschland. Das Verteidigungsministerium hat 2 Bundeswehrhubschrauber mit Löschmaterial losgeschickt. Hunderttausende Menschen mussten rund um Bordeaux in Sicherheit gebracht werden. Auch in Spanien wüten heftige Brände. Der Porsche-Vorstand hat sich mit dem Betriebsrat geeinigt. Die beiden Standorte im Raum Stuttgart werden bis 2035 gesichert. Dafür investiert der Konzern auch über 2 Milliarden Euro. Gleichzeitig sollen bis dahin aber auch 5.000 weitere Stellen sozialverträglich abgebaut werden.
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1: An einem Freitag abgebrochenes Rotorblatt eines Windrads aus dem Offshore-Windpark von NBW ist inzwischen in den Hafen von Cuxhaven gebracht worden. Die Bundespolizei hatte das Teil auf hoher See zunächst gesichert, weil es für den Schiffsverkehr kaum zu erkennen war. Ein Kontrollboot brachte das 20 Meter lange Teil schließlich zum Einsatzschiff. Dort wurde es zersägt.
0: Niedersachsen-Wetter mit KI-Support.
2: Wechselhaft ist es heute Nachmittag. Sonne und Wolken im Mix, zwischendurch hängen auch mal dichtere Wolken rum und ab und zu kommt ein Schauer runter. Dazu wird es angenehm mild, die Höchstwerte liegen zwischen 19 und 23 Grad. Morgen bleibt's meist trocken, später wird's freundlicher und es geht rauf auf maximal 28 Grad.
0: Niedersachsen Verkehr.
2: Auf der A31 Leer Meppen, Achtung, zwischen Jemgum und Wehna sind in beiden Richtungen Leute auf der Straße. Auf der A1 Osnabrück Richtung Bremen sind es 9 Kilometer Stau zwischen Groß-Ippener und Bremen-Arsten. Es stockt auf der A1 Bremen Richtung Lübeck zwischen dem Maschener Kreuz und Hamburg-Harburg auf 5 Kilometern und im weiteren Verlauf zwischen dem Maschener Kreuz und der Norderelbbrücke auf 10 Kilometern. Und auf der A2 Dortmund Richtung Braunschweig gibt es 5 Kilometer Stop and Go zwischen dem Dreieck Hannover West und Hannover Lahr.
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3: Na, hoffe alles gesund und munter bei euch. Das ist ja das Allerwichtigste für euch und eure Liebsten. Ich bin George, grüße euch im Feierabend-Endspurt. Und irgendwie ist auch jeder Tag immer ein besonderer. Auch heute auf den Montag, da haben wir immer eine neue Folge von Peters Pop-Stories. Heute dreht sich alles rund um einen Song, der bei meiner Tochter schon, als sie klein war, der absolute Lieblingstrack war. Boy Meets Girl, Waiting for a Star to Fall. Hören wir uns gleich mal ganz in Ruhe an. Die Story dahinter reißt ja Peter dann gleich mal an. Aber erstmal rein in eine Stunde mit The Stranglers.

0: Ein perfekter Mix aus Mainstream und Extravaganz. Dirk Darmstädter von den Jeremy Days über Talk Talk. Such a shame. It's a shame.
1: Für mich ist Such a Shame und das dazu passende Album ganz, ganz wichtig, weil ich eben beides liebe. Auch in meinem Herz schlägt Pop, also der Beatles-Fan ist immer noch da, aber Captain Beefheart kommt auch um die Ecke. Also das Schräge oder das Andersartige, das Eigenwillige, das sind so die zwei Herzen, die in meiner Brust schlagen. Und ich finde, Talk Talk als Band tragen eben auch beides in sich.
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0: 80s am Montag im Feierabend-Endspurt. Ich bin George, grüße euch. Und montags rollen wir ja immer den roten Teppich für euch aus.
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0: 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Aber genug davon, ran an die neue Folge, denn montags kommt hier immer eine neue raus. Und der heutige Song, das ist seit Jahren schon auch der Lieblingstrack meiner Tochter, also einer der Lieblingssongs. Finde ich großartig, rüber zu dir, Peter.
2: Ja, heute geht es um einen Song, den wollten oder sollten eigentlich viele andere singen, zum Beispiel in erster Linie Whitney Houston, aber die hat es abgelehnt, weil sie ihren Sound ändern wollte. Und so haben die Leute, die den Song sozusagen entwickelt haben, einfach gesagt, machen wir selbst. Und wie das Ganze vonstatten gegangen ist, das ist wirklich eine sehr interessante Geschichte und die gibt's heute zu diesem Song. Waiting for a Star to Fall, Boy Meets Girl.

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1: Elton John plant schon seine Hologramm-Shows, aber auch der echte Elton dreht nochmal auf. Ja, Sir Elton John hat einen Vertrag in Millionenhöhe unterschrieben, der ihm eine Art Unsterblichkeit sichern soll. Genauer gesagt wird er ab Sommer 2027 im neuen Hard Rock Hotel in Las Vegas als digitales Hologramm auftreten. Mit dabei sind Dua Lipa und Kiki Dee, die ebenfalls als Hologramme zu sehen sein werden. Die Verbindungen zwischen den drei Künstlern haben eine lange Geschichte. Mit Kiki Dee landete er 1976 den Chartbreaker Don't Go Breaking My Heart. Ja, und mit Dua Lipa feierte er 2021 die Nummer 1 Cold Heart. Bereits im Herbst dieses Jahres sind Aufnahmen für diese Hologramm-Shows geplant. Ja, aber auch ganz real will es Elton nochmal wissen und kehrt für zwei große Shows in Mexico City ein, wo er im Oktober zwei Gigs nachholen will, die er 2023 wegen der Covid-Krise absagen musste.
0: 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Niedersachsen Wetter mit KI-Support.
2: Wechselhaft ist es heute Nachmittag. Sonne und Wolken im Mix, zwischendurch hängen auch mal dichtere Wolken rum und ab und zu kommt ein Schauer runter. Dazu wird es angenehm mild, die Höchstwerte liegen zwischen 19 und 23 Grad. Morgen bleibt's meist trocken, später wird's freundlicher und es geht rauf auf maximal 28 Grad.
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2: Es staut sich auf der A1 Bremen Richtung Hamburg zwischen dem Maschener Kreuz und Harburg auf 7 Kilometern und im weiteren Verlauf Richtung Lübeck zwischen dem Maschener Kreuz und der Norderelbbrücke sogar auf 10 Kilometern. Auf der A1 Osnabrück Richtung Bremen gibt es zwischen Groß-Ippener und Bremen-Arsten 10 Kilometer Stop and Go. Und auf der A7 Hannover Richtung Hamburg sind es zwischen Westenholz und Soltau Süd 10 Kilometer Stau.
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Heaven 17 waren das und sie kommen wieder auf Tour. Infos dazu und überhaupt Konzerthinweise eurer 80s Stars findet ihr jederzeit online auf 80s80s.de und auch in der App jede Menge Radios für jeden Musikgeschmack, wie eben auch das Wave Radio, aus dem ich Heaven 17 rausgefischt habe. Jetzt weiter mit John Parr.

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1: Im Studio Gisa Weber. Kanzler Merz fordert nach dem Anschlag auf den Berliner CSD eine lückenlose Aufklärung. Wie kann es sein, dass ein als Gefährder eingestufter Mann sich unbehelligt dem CSD nähern kann, sagte Merz in Berlin. Der mutmaßliche Täter bekam als Gefährder zuvor nach Jugendstrafrecht nur eine Bewährungsstrafe. Die Hängepartie beim Posten des Verkehrsministers ist vorbei. Steffen Bilger übernimmt das Amt von Patrick Schnieder, wie Kanzler Merz mitgeteilt hat. Außerdem wird Franziska Hoppermann neue Generalsekretärin für Carsten Linnemann, der ins Gesundheitsministerium wechselt. Bei den Waldbränden in Südeuropa können die Feuerwehrleute erste Erfolge verzeichnen. Einige der in Spanien in Sicherheit gebrachten Menschen können heute zurück, heißt es von einem Regierungsvertreter. Im Südwesten Frankreichs ist die Lage stabil. Hunderttausende mussten dort ihre Häuser und Wohnungen verlassen. Bei Porsche werden in den nächsten Jahren 5000 weitere Stellen abgebaut. Allerdings sozialverträglich, ohne betriebsbedingte Kündigung. Darauf haben sich Vorstand und Betriebsrat geeinigt. Gleichzeitig gibt es im Management Einschnitte beim Gehalt. Das soll die Standorte im Raum Stuttgart sichern.
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1: Niedersachsens Ministerpräsident Lies hat die Bergung sogenannter Geisternetze aus der Nordsee gelobt. Der SPD-Politiker hat am Vormittag das Umweltprojekt Geisternetze Ostfriesland in Neuhallinger Siel besucht. Lies ist der Schirmherr. Vor den ostfriesischen Inseln haben die ehrenamtlichen Taucher in den vergangenen Jahren mehr als eine Tonne alter Fischernetze vom Meeresgrund geholt.
0: Niedersachsen-Wetter mit KI-Support.
2: Wechselhaft ist es gerade. Sonne und Wolken im Mix, zwischendurch auch mal dickere Wolken und vereinzelt kann noch ein Schauer runterkommen. Dazu liegen die aktuellen Spitzenwerte bei 19 bis 23 Grad. Morgen dann oft trocken, im Norden viele Wolken und ab und zu ein paar Tropfen. Später lockert es auf, maximal bis 28 Grad.
0: Niedersachsen Verkehr.
2: Auf der A1 Bremen Richtung Hamburg gibt es 7 Kilometer Stau zwischen dem Maschener Kreuz und Harburg und im weiteren Verlauf stockt es zwischen dem Maschener Kreuz und der Norderelbbrücke auf 10 Kilometern. Es staut sich auf der A1 Osnabrück Richtung Bremen zwischen Groß-Ippenau und Bremen-Asten auf 6 Kilometern. Und auf der A7 Hannover Richtung Hamburg stockt es zwischen dem Dreieck Walsrode und Soltau Süd auf 6 Kilometern.
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3: So, machen wir keine langen Faxen, Freunde. Feierabendendspurt kurz nach 17 Uhr in der neuen Arbeitswoche für die meisten. Aber viele haben ja auch Urlaub. So oder so, genießt die Zeit, macht das Beste draus. Schön, dass wir dabei sein dürfen. Ich bin George, habe für euch gleich Billy Idol, Pet Shop Boys und den Start machen Johnny Hates Jazz.

0: 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Billy Idol, Rebel Yell.
1: Der junge Billy Idol sah bei einer Veranstaltung, wie die Jungs von den Rolling Stones einen Whisky namens Rebel Yell tranken. Er machte aus dem Namen einen Song, in dem es aber gar nicht um Alkohol, sondern um eine wilde Sexnacht geht. Auch wenn ihr den Song alle kennt, Rebel Yell schaffte es in den 80ern nie in die deutschen Charts.
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0: 80s Montag, Feierabend Endspurt und ihr seid weiter herzlich eingeladen, mit uns zu feiern.
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0: Das sind klasse, coole Beachpartys mit euch. Wir schauen auf Großbildleinwand, dazu noch Dirty Dancing. Also einfach mal den Sommer gemeinsam genießen. Coole Drinks, tolles Essen, viel Musik natürlich. Ich leg auf, ein Saxophonist ist mit dabei. Marie von der Morning Show und ihr natürlich. Und Fotos von gestern, da waren wir ja in Köln, könnt ihr online sehen. Morgen sind wir in Raunheim in einer richtig coolen Location, die wir uns da ausgesucht haben. Aber das Chamäleon am See heißt es. Das kann die Bianca sicher noch besser bestätigen. Die wohnt in der Nähe und hat sich ebenfalls gemeldet, weil sie dabei sein möchte. Bianca, alles fit?
2: Ja, soweit alles gut.
0: Na super. In Raunheim. Das heißt,
2: jawohl.
0: Ich bin jetzt auch bei dir.
2: Ecke.
0: Das ist bei dir um die Ecke, ja?
2: Mhm.
0: Das ist eine super Location. Kannst du das bestätigen?
2: Ist es. Es ist wie Urlaub. Es ist wirklich schön. Das ist was für die Seele.
0: Mhm. Ach, das ist doch gut. Da sind wir da schon mal richtig, ja?
2: Ja.
0: Ja, ich meine, wenn du das so sagst, dann kannst du das gleich mal nochmal austesten, denn du bist eingeladen. Ich schenke dir zwei Tickets für Movies on the Beach.
2: Gut. Das ist schön. Ich freue mich.
0: Super. Movies on the Beach geht natürlich auch noch weiter. Im August sind wir auf Usedom. Alle Infos findet ihr online auf 80s80s.de. 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Und wenn wir jetzt weiter mit Strandatmo von den Beach Boys und Kokomo auf 80s80s.

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1: Heute am 27. Juli im Jahr 1984 läuft in den amerikanischen Kinos der Film Purple Rain an. Der Musikfilm zum gleichnamigen Prince-Album mit Prince in der Hauptrolle startet in Deutschland erst ein gutes halbes Jahr später. Zur gleichen Zeit befindet sich Prince auch auf Platz 1 der US-amerikanischen Singlecharts mit dem Song When Doves Cry und das für ganze 5 Wochen. Noch ein kurzer Blick auf die heimischen Singlecharts des Jahres 1984. Hier belegt Laura Branigan seit genau 6 Wochen Platz 1 mit Self Control. Am 27. Juli 1983 veröffentlicht Madonna ihr Debütalbum Madonna mit den Hits Holiday, Borderline und Lucky Star.

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1: Wechselhaft ist es gerade. Sonne und Wolken im Mix, zwischendurch auch mal dickere Wolken und vereinzelt kann noch ein Schauer runterkommen. Dazu liegen die aktuellen Spitzenwerte bei 19 bis 23 Grad. Morgen dann oft trocken, im Norden viele Wolken und ab und zu ein paar Tropfen. Später lockert es auf, maximal bis 28 Grad.
0: Niedersachsen Verkehr.
1: Auf der B4 Uelzen-Lüneburg, Achtung, zwischen Lüneburg-Hecklingen-Stadtmitte und Deutsch-Ewern sind in beiden Richtungen Leute auf der Straße. Auf der A1 Osnabrück Richtung Bremen sind es zwischen Groß-Ippenau und Bremen-Arsten 6 Kilometer Stau und in der Gegenrichtung zwischen dem Maschener Kreuz und Harburg 7 Kilometer. Es staut sich auf der A7 Hannover Richtung Hamburg zwischen dem Dreieck Walsrode und Soltau Süd auf 6 Kilometern. Und im Kreis Helmstedt hat es zwischen Essen-Rode und dem Abzweig nach Hondelage einen Unfall gegeben.
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80s im Feierabendendspurt auf Montag. Seid gegrüßt. Hoffe, alles lief so einigermaßen glatt für euch heute. Viele von euch hören ja auch gerade sehr gerne unsere Summer Edition online und in der App, also unsere Radios 80s Summer Reggae, Italo Disco oder Yacht Rock. Aber wir haben ja noch viel mehr Radios für jeden Musikgeschmack und jede Laune. Also alle, die neu dazugekommen sind, geht da gerne mal nach Feierabend von mir aus auf Entdeckungsreise online und in der App aus unserem Wave Radio. Jetzt Thomas Dolby, She Blinded Me With Science.

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1: Im Studio Gisa Weber. Wie soll der Staat mit islamistischen Gefährdern umgehen? Die Frage wird nach dem Anschlag auf den CSD in Berlin immer lauter gestellt. Der mutmaßliche Täter war trotz einer Verurteilung wegen Terrorvorbereitung auf freiem Fuß. Der 21-Jährige wurde nach Jugendstrafrecht verurteilt und kam deswegen mit Bewährung davon. Jetzt ist es offiziell, Steffen Bilger wird neuer Verkehrsminister. Er löst Patrick Schnieder ab. Der Vorgang hatte für Kritik an Kanzler Merz gesorgt, weil er Schnieder, das schon letzte Woche gesagt hatte, ihm dann aber sein Wunschnachfolger abgesprungen war. Außerdem wird Franziska Hoppermann neue Generalsekretärin der CDU. Die Brände in Frankreich und Spanien scheinen sich erst einmal nicht zu verschlimmern. Die Lage sei stabil, heißt es von den französischen Behörden. Hunderttausende mussten in Sicherheit gebracht werden. In Spanien soll unter anderem ein evakuiertes Seniorenheim westlich von Madrid wieder eröffnen. Italien und Portugal ist ein Riesenschlag gegen die Drogenmafia gelungen. Zusammen haben Polizisten aus beiden Ländern ein Schnellboot mit mehr als 2,5 Tonnen Kokain auf dem Atlantik gestoppt. Der Straßenverkaufswert der Drogen liegt bei 500 Millionen Euro.
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1: An am Freitag abgebrochenes Rotorblatt eines Windrads aus dem Offshore-Windpark von NBW ist inzwischen in den Hafen von Cuxhaven gebracht worden. Die Bundespolizei hatte das Teil auf hoher See zunächst gesichert, weil es für den Schiffsverkehr kaum zu erkennen war. Ein Kontrollboot brachte das 20 Meter lange Teil schließlich zum Einsatzschiff. Dort wurde es zersägt.
0: Niedersachsen-Wetter mit KI-Support.
2: Sonne und Wolken gibt es heute Abend. Zwischendurch ziehen auch mal dichtere Wolken durch und vereinzelt kommt ein Schauer runter. In der Nacht geht's mal wolkig, mal klar weiter. Im Norden kann's ab und zu noch nass werden. Die Tiefstwerte liegen zwischen 16 und 10 Grad. Morgen bleibt's meist trocken, später wird's freundlicher und es werden maximal 28 Grad.
0: Niedersachsen Verkehr.
2: Auf der A270 Blumenthal-Ilpol, Achtung, zwischen Bremen-Rönnebeck und Bremen-Lüssum werfen in beiden Richtungen Leute Steine auf die Straße. Auf der B4 Uelzen-Lüneburg zwischen Lüneburg-Hecklingen-Stadtmitte und Deutsch-Ewern sind in beiden Richtungen Personen auf der Straße. Auf der A1 Osnabrück Richtung Bremen sind es 4 Kilometer Stop-and-Go zwischen dem Dreieck Stur und Bremen-Arsten und in der Gegenrichtung zwischen dem Maschener Kreuz und Harburg stockt es auf 3 Kilometern. Und auf der A7 Hannover Richtung Hamburg staut es sich zwischen dem Dreieck Walsrode und Soltau Süd auf 4 Kilometern.
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3: Na denn mal rein in den Abend, kurz nach 18 Uhr. Ich bin George, grüße euch extrem herzlich und habe wieder ein kleines Highlight für euch. Montags gibt es ja immer eine neue Folge von Peters Pop Stories. Spannende Geschichten, Background Facts und Hintergründe zu den 80s Lieblingstracks. Kommt heute eine neue dazu, da hören wir gleich mal kurz rein bei Boy Meets Girl. Aber jetzt erstmal rein in die Stunde mit einer Perle aus unserem Summer Radio von Billy Ocean.

0: Ein Song als Erinnerung daran, eigenständig zu bleiben.
1: Frank Oberpichler von Paso Doble über Talking Heads. Once in a Lifetime.
2: Once in a Lifetime von Talking Heads. Den höre ich mir einfach immer an, wenn ich mir wieder mal meiner Eigenheiten, meines Individualseins bewusst werden möchte. Weil, also David Byrne und seine Jungs, was die da gemacht haben, das hat mich damals dermaßen vom Stuhl gerissen und ist für mich richtig Vorbild geworden, wenn man was Eigenständiges, Mutiges macht. Also Once in a Lifetime, das höre ich immer, wenn ich gut drauf kommen möchte.

0: Every little thing she does is magic. The Police. 80s, 80s am Montag im Feierabend-Endspurt. Ich bin George, grüße euch. Und montags rollen wir hier immer den roten Teppich für euch aus.
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0: 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Und in der App und Peters Pop Stories gibt es auch als eigenes Radio 24/7 mit den Songs dazu. Aber genug davon, ran an die neue Folge, denn montags kommt hier immer eine neue raus. Und der heutige Song, das ist seit Jahren schon auch der Lieblingstrack meiner Tochter, also einer der Lieblingssongs. Finde ich großartig, rüber zu dir, Peter.
2: Ja, heute geht es um einen Song, den wollten oder sollten eigentlich viele andere singen, zum Beispiel in erster Linie Whitney Houston, aber die hat es abgelehnt, weil sie ihren Sound ändern wollte. Und so haben die Leute, die den Song sozusagen entwickelt haben, einfach gesagt, machen wir selbst. Und wie das Ganze vonstatten gegangen ist, das ist wirklich eine sehr interessante Geschichte und die gibt es heute zu diesem Song, Waiting for a Star to

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George Kranz plant ein neues Album. Ja, den meisten von euch ist der 83er-Hit, den Da-Da, sicherlich noch ein Begriff. Single war der Track auch unter Trommeltanz bekannt. Ja, in Deutschland war der Song immerhin eine Top 30. In den USA dagegen wurde George Kranz mit seinem Mix aus Stimme, Schlagzeug, Lautmalerei und Clubenergie sogar eine 1 in den Dancecharts. Im Dezember jetzt soll George Kranz ein neues Soloalbum veröffentlichen. Die bereits veröffentlichte Single Palmen in Kreuzberg, die zeigt, der weitgereiste Künstler konzentriert sich wieder auf seine Berliner Heimat. So heißt die B-Seite dann auch, Düt ist Berlin. Das Album soll passend zu seinem 70. Geburtstag im Dezember erscheinen, wird derzeit im Berliner Hans.

0: Studio fertiggestellt.
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2: Sonne und Wolken gibt es heute Abend. Zwischendurch ziehen auch mal dichtere Wolken durch und vereinzelt kommt ein Schauer runter. In der Nacht geht's mal wolkig, mal klar weiter. Im Norden kann's ab und zu noch nass werden. Die Tiefstwerte liegen zwischen 16 und 10 Grad. Morgen bleibt's meist trocken, später wird's freundlicher und es werden maximal 28 Grad.
1: Niedersachsen Verkehr.
2: Auf der A1 Osnabrück Richtung Bremen staut es sich zwischen dem Dreieck Stur und Bremen-Asten auf 4 Kilometern und in der Gegenrichtung zwischen dem Maschener Kreuz und Harburg auf 3 Kilometern. Auf der A7 Hannover Richtung Hamburg stockt es zwischen dem Dreieck Walsrode und Soltau Süd auf 4 Kilometern. Und die B210 Wittmund Richtung Wilhelmshaven ist zwischen Jever Zentrum und Jever Ost-Sillenstede wegen Bergungsarbeiten eines LKW gesperrt. LKW-Fahrern wird empfohlen, das Gebiet weiträumig zu umfahren.
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80s, Montag, Feierabend, Endspurt. Wenn ihr mal ein bisschen tiefer in die ein oder andere Musikrichtung oder Artist steigen wollt, geht gerne online oder in die App in unsere Radios. Da haben wir auch ein Prince Radio 24/7 für euch. Daraus jetzt Little Red Corvette.

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1: Im Studio Gisa Weber. Als Reaktion auf den tödlichen Anschlag auf den CSD in Berlin hat Bundesinnenminister Dobrindt jetzt in der Bild ein Sicherheitspaket angekündigt. Demnach soll das Jugendstrafrecht verschärft werden. Außerdem will Dobrindt stärker auf Fußfesseln und die umstrittene Präventivhaft setzen. Die Hängepartie beim Posten des Verkehrsministers ist vorbei. Steffen Bilger übernimmt das Amt von Patrick Schnieder, wie Kanzler Merz mitgeteilt hat. Außerdem wird Franziska Hoppermann neue Generalsekretärin für Carsten Linnemann, der ins Gesundheitsministerium wechselt. Bei den Waldbränden im Südwesten Frankreichs bekommen die Einsatzkräfte Unterstützung aus Deutschland. Das Verteidigungsministerium hat 2 Bundeswehrhubschrauber mit Löschmaterial losgeschickt. Hunderttausende Menschen mussten rund um Bordeaux in Sicherheit gebracht werden. Auch in Spanien wüten heftige Brände. Für Venedig hat sich die Eintrittsgebühr in diesem Jahr wieder gelohnt. So wurden über 5 Millionen Euro eingenommen, so viel wie noch nie. Venedig nimmt zwischen April und Juli unter anderem an Wochenenden Eintritt von Tagestouristen. Die Lagunenstadt will damit den Massentourismus in den Griff bekommen.
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1: Niedersachsens Ministerpräsident Lies hat die Bergung sogenannter Geisternetze aus der Nordsee gelobt. Der SPD-Politiker hat am Vormittag das Umweltprojekt Geisternetze Ostfriesland in Neuhallinger-Sihl besucht. Lies ist der Schirmherr. Vor den ostfriesischen Inseln haben die ehrenamtlichen Taucher in den vergangenen Jahren mehr als 1 Tonne alter Fischernetze vom Meeresgrund geholt.
0: Niedersachsen-Wetter mit KI-Support.
2: Sonne und Wolken gibt es heute Abend. Zwischendurch ziehen auch mal dichtere Wolken durch und vereinzelt kommt ein Schauer runter. In der Nacht geht's mal wolkig, mal klar weiter. Im Norden kann's ab und zu noch nass werden. Die Tiefstwerte liegen zwischen 16 und 10 Grad. Morgen bleibt es meist trocken, später wird es freundlicher und es werden maximal 28 Grad.
0: Niedersachsen Verkehr.
2: Auf der B6 Autobahnzubringer über Seestadt in beiden Richtungen. Vorsicht, zwischen dem Utbremer Tunnel und der Utbremer Straße werfen Personen Flaschen auf die Straße. Es staut sich auf der A1 Osnabrück Richtung Bremen zwischen dem Dreieck Stur und Bremen-Arsten auf 4 Kilometern und in der Gegenrichtung Bremen Richtung Hamburg zwischen dem Maschener Kreuz und Harburg auf 3 Kilometern. Die A7 Hannover Richtung Kassel ist zwischen dem Dreieck Salzgitter und Bokenem nach einem Unfall gesperrt. Und die B210 Wittmund Richtung Wilhelmshaven ist zwischen Jever Zentrum und Jever Ost-Sillenstede wegen Bergungsarbeiten eines LKW gesperrt. Empfohlen wird eine weiträumige Umfahrung des Gebiets.
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3: Oh, kurz nach 19 Uhr für euch immer 3 Songs aus unserem bestgelaunten, sonnenbebrillten Italo-Disco-Disco-Disco-Radio. Findet ihr online und in der App neben weit über 30 anderen Radios für jeden Musikgeschmack. Zu den Italo-Disco-Tracks, da habe ich gleich für euch einen der ganz großen Megastars des Italo-Disco-Gazebo, aber nicht mit Alaïk Chopin, da gibt es ja noch ein bisschen mehr, ne? Rein in die Stunde geht es allerdings mit einem Sommerhit von Lucia und Marinero.
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Der gute Paul Masolini alias Gazebo war das hier auf 80s, 80s mit Lunatic. Kurz nach 19 Uhr für euch immer drei Songs aus unserem Italo-Disco-Radio. Hört ihr gerne mal rein, da habt ihr 24-7 das Gefühl, ihr steht in den 80ern in der Disco. Wunderbar, auch Italo-Disco in the Mix. Und jetzt die dritte von drei Italo-Disco-Nummern daraus. Wieder mal ein Song aus dem Haus Spagna von Giorgio und Ivana Spagna. Und ich kann mich noch gut erinnern, als ich die Scheibe damals gekauft habe, wenn da nicht Zyx Records, also das Kult-Italo-Disco-Label Zyx Records draufstand, wäre ich wahrscheinlich nicht drauf gekommen beim Vorbeischauen. Schauen, dass es Italo-Disco ist. Das Cover war nämlich nur so ein dunkelgrauer Himmel mit Blitzschlag und sonst nichts außer Name und Titel. Jedenfalls eine früher und richtig fett produzierte Nummer von Mike Cannon alias Giorgio Spagna. Voices in the Dark auf 80s 80s.

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1: Heute am 27. Juli im Jahr 1984 läuft in den amerikanischen Kinos der Film Purple Rain an. Der Musikfilm zum gleichnamigen Prince-Album mit Prince in der Hauptrolle startet in Deutschland erst ein gutes halbes Jahr später. Zur gleichen Zeit befindet sich Prince auch auf Platz 1 der US-amerikanischen Singlecharts mit dem Song When Doves Cry und das für ganze 5 Wochen. Noch ein kurzer Blick auf die heimischen Singlecharts des Jahres 1984. Hier belegt Laura Branigan seit genau 6 Wochen Platz 1 mit Self-Control. Am 27. Juli 1983 veröffentlicht Madonna ihr Debütalbum Madonna mit den Hits Holiday, Borderline und Lucky Star.

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1: Sonne und Wolken gibt es heute Abend. Zwischendurch ziehen auch mal dichtere Wolken durch und vereinzelt kommt ein Schauer runter. In der Nacht geht's mal wolkig, mal klar weiter. Im Norden kann's ab und zu noch nass werden. Die Tiefstwerte liegen zwischen 16 und 10 Grad. Morgen bleibt's meist trocken, später wird's freundlicher und es werden maximal 28 Grad.
0: Niedersachsen Verkehr.
1: Auf der A1 Bremen Richtung Hamburg gibt es 3 Kilometer Stop and Go zwischen dem Maschener Kreuz und Harburg. Und in der Gegenrichtung staut es sich auf 4 Kilometern zwischen dem Dreieck Stur und Bremen-Arsten. Die Fahrbahn ist auf der A7 Hannover Richtung Kassel zwischen dem Dreieck Salzgitter und Bokenem nach einem Unfall auf eine Spur verengt. Es staut sich dort auf 3 Kilometern. Und auf der B210 Wittmund Richtung Wilhelmshaven ist zwischen Jever Zentrum und Jever Ost-Sillenstede wegen Bergungsarbeiten eines LKW gesperrt. LKW-Fahrern wird empfohlen, das Gebiet weiträumig zu umfahren.
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Ja, gibt kaum was Schöneres an den Synthi-Tasten oder Talk-Talk waren das hier auf 80s und wir bleiben mal grob so im Wave-Radio. Auch das findet ihr online und in der App neben weit über 30 anderen Radios. Gerne mal reinhören. Jetzt Talking Heads.

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1: Im Studio Gisa Weber. Bundesinnenminister Dobrindt will nach dem Anschlag auf den Berliner CSD ans Jugendstrafrecht ran. Gerichte können es bislang auch für Heranwachsende unter 21 Jahren anwenden. Das geschah auch beim mutmaßlichen Täter. Er bekam bei einer Verurteilung wegen Terrorvorbereitung im Mai deshalb nur eine Bewährungsstrafe. Jetzt ist es offiziell, Steffen Bilger wird neuer Verkehrsminister. Er löst Patrick Schnieder ab. Der Vorgang hatte für Kritik an Kanzler Merz gesorgt, weil er Schnieder, das schon letzte Woche gesagt hatte, ihm dann aber sein Wunschnachfolger abgesprungen war. Außerdem wird Franziska Hoppermann neue Generalsekretärin der CDU. Um sich besser vor freidrehender künstlicher Intelligenz zu schützen, haben große US-Tech-Unternehmen jetzt eine Sicherheitsallianz gegründet. Etwa Microsoft und Nvidia wollen frei zugängliche KI-Modelle zur Cyberabwehr bereitstellen. Zuletzt hatte eine KI von OpenAI selbstständig eine andere Plattform gehackt. Nachdem es jetzt 3 Nächte in Folge keine neuen Angriffe im Irankrieg gegeben hat, fallen die Ölpreise. Zuletzt hatten sie die 100-Dollar-Marke geknackt, nachdem sich die US-Armee und der Iran 2 Wochen lang immer wieder gegenseitig angegriffen hatten. Unklar ist weiter, ob sich die Lage langfristig entspannt.
0: Niedersachsen-Wetter mit KI-Support.
2: Sonne und Wolken gibt es heute Abend. Zwischendurch ziehen auch mal dichtere Wolken durch und vereinzelt kommt ein Schauer runter. In der Nacht geht's mal wolkig, mal klar weiter. Im Norden kann's ab und zu noch nass werden. Die Tiefstwerte liegen zwischen 16 und 10 Grad. Morgen bleibt's meist trocken, später wird's freundlicher und es werden maximal 28 Grad.
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0: Allein das Video ist Blockbuster für sich und die Musik ist jeden Grammy wert. Thomas Anders von Modern Talking über Michael Jackson, Billie Jean.
1: Damals war die große Zeit der Videos und wo man dann eben nachts sich einen Wecker gestellt hat, um irgendwie die weltweite Videopremiere zu sehen. Und das war ja auch, Billie Jean war ja ein Kurzfilm. Das hat mich so fasziniert und dieser Michael Jackson, der musikalische Facetten gezeigt hat, wo man auch selbst weiß, das könnte ich nie. Also das passt nicht zu mir oder ich könnte es stimmlich nicht machen. Ja, für mich einer der Überflieger-Songs der Musikgeschichte.
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0: Kiss.
1: Niedersachsen Wetter mit KI-Support.
2: Sonne und Wolken gibt es heute Abend. Zwischendurch ziehen auch mal dichtere Wolken durch und vereinzelt kommt ein Schauer runter. In der Nacht geht's mal wolkig, mal klar weiter. Im Norden kann's ab und zu noch nass werden. Die Tiefstwerte liegen zwischen 16 und 10 Grad. Morgen bleibt's meist trocken, später wird's freundlicher und es werden maximal 28 Grad.
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2: Morgen bleibt's meist trocken, später wird's freundlicher und es werden maximal 28 Grad.
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1: Im Studio Gisa Weber. Als Reaktion auf den tödlichen Anschlag auf den CSD in Berlin hat Bundesinnenminister Dobrindt jetzt in der Bild ein Sicherheitspaket angekündigt. Demnach soll das Jugendstrafrecht verschärft werden. Außerdem will Dobrindt stärker auf Fußfesseln und die umstrittene Präventivhaft setzen. Bei den Waldbränden in Südeuropa können die Feuerwehrleute erste Erfolge verzeichnen. Einige der in Spanien evakuierten Menschen konnten zurück nach Hause. Im Südwesten Frankreichs ist die Lage stabil. Dafür brennt es jetzt auch in Portugal. Seit dem Nachmittag kämpfen im Norden und in der Mitte des Landes hunderte Einsatzkräfte gegen die Flammen. Um sich besser vor freidrehender künstlicher Intelligenz zu schützen, haben große US-Tech-Unternehmen jetzt eine Sicherheitsallianz gegründet. Etwa Microsoft und Nvidia wollen frei zugängliche KI-Modelle zur Cyberabwehr bereitstellen. Zuletzt hatte eine KI von OpenAI selbstständig eine andere Plattform gehackt. Auf Mallorca haben erneut tausende Menschen gegen Massentourismus demonstriert. Viele Einheimische können sich kaum noch eine Wohnung auf der Ferieninsel leisten. Außerdem beklagen die Demonstranten, dass die Besuchermassen für Staus und Umweltverschmutzung sorgen.
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2: Viele Wolken gibt es in der Nacht und im Norden kann ab und zu auch noch ein Schauer dabei sein. Die Tiefstwerte liegen zwischen 16 und 10 Grad. Morgen bleibt es im Norden erstmal eher wolkig, höchstens ein paar Tropfen sind drin, sonst trocken. Später lockert es da öfter auf. Dazu werden es bis zu 28 Grad.
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0: 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In Excess, Mystify.
1: Ja, ich glaube, das ist wohl wirklich der Albtraum eines jeden Musikers. Als In Excess ihr Album Kick abliefern, halten die Plattenbosse es für richtig schlecht und den Song Mystify für einen Totalausfall. Das Label macht der Band ein Angebot. Ihr kriegt $1 Million, wenn ihr Kick vergesst und einfach ein neues Album macht. In Excess lehnen ab. Zu Recht. Kick wird ihr großer internationaler Durchbruch und Mystify als letzte Single-Auskopplung ein Riesenhit, auch bei uns in Deutschland.

0: Niedersachsen-Wetter mit KI-Support.
1: Viele Wolken gibt es in der Nacht und im Norden kann ab und zu auch noch ein Schauer dabei sein. Die Tiefstwerte liegen zwischen 16 und 10 Grad. Morgen bleibt es im Norden erstmal eher wolkig, höchstens ein paar Tropfen sind drin, sonst trocken. Später lockert es da öfter auf. Dazu werden es bis zu 28 Grad.

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1: Im Studio Anna Löwer. Als Reaktion auf den tödlichen Anschlag auf den CSD in Berlin hat Bundesinnenminister Dobrindt jetzt in der Bild ein Sicherheitspaket angekündigt. Demnach soll das Jugendstrafrecht verschärft werden. Außerdem will Dobrindt stärker auf Fußfesseln und die umstrittene Präventivhaft setzen. Nun ist es offiziell, Steffen Bilger wird neuer Verkehrsminister. Er löst Patrick Schnieder ab. Der Vorgang hatte für Kritik an Kanzler Merz gesorgt, weil er, Schnieder, das schon letzte Woche gesagt hatte, ihm dann aber sein Wunschnachfolger abgesprungen war. Außerdem wird Franziska Hoppermann neue Generalsekretärin der CDU. Neben Spanien und Frankreich brennen nun auch Wälder in Portugal. Seit dem Nachmittag kämpfen vor allem im Norden und in der Mitte des Landes über 1000 Einsatzkräfte gegen die Flammen, unter anderem mit Löschflugzeugen. Wegen des heißen Wetters herrscht fast überall im Land eine sehr hohe Brandgefahr. Bei Porsche werden in den nächsten Jahren 5000 weitere Jobs abgebaut, allerdings sozialverträglich ohne betriebsbedingte Kündigungen. Darauf haben sich Vorstand und Betriebsrat geeinigt. Gleichzeitig gibt es im Management Einschnitte beim Gehalt. Das soll die Standorte im Raum Stuttgart sichern.
0: Niedersachsen-Wetter mit KI-Support.
2: Viele Wolken gibt es in der Nacht und im Norden kann ab und zu auch noch ein Schauer dabei sein. Die Tiefstwerte liegen zwischen 16 und 10 Grad. Morgen bleibt es im Norden erstmal eher wolkig, höchstens ein paar Tropfen sind drin, sonst trocken. Später lockert es da öfter auf. Dazu werden es bis zu 28 Grad.
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0: Inbegriff von Spaß und guter Laune. Thomas Anders von Modern Talking über Whitney Houston. I wanna dance with somebody.
1: Das war so eine für mich so eine unbändige Lebensfreude, die dieser Song ausgedrückt hat. Es ist für mich auch vielleicht aufgrund des Videos, also die Erinnerung an Whitney Houston, in diesem Pink und so dieses Quirlige, das ist für mich musikalisch und optisch spiegelt das die 80er wieder.
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Madonna.

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1: Viele Wolken gibt es in der Nacht und im Norden kann ab und zu auch noch ein Schauer dabei sein. Die Tiefstwerte liegen zwischen 16 und 10 Grad. Morgen bleibt es im Norden erstmal eher wolkig, höchstens ein paar Tropfen sind drin, sonst trocken. Später lockert es da öfter auf. Dazu werden es bis zu 28 Grad.
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1: Im Studio Anna Löwer. Bundesinnenminister Dobrindt will nach dem Anschlag auf den Berliner CSD ans Jugendstrafrecht ran. Gerichte können es bislang auch für Heranwachsende unter 21 Jahren anwenden. Das geschah auch beim mutmaßlichen Täter. Er bekam bei einer Verurteilung wegen Terrorvorbereitung im Mai deshalb nur eine Bewährungsstrafe. Die Hängepartie beim Posten des Verkehrsministers ist vorbei. Steffen Bilger übernimmt das Amt von Patrick Schnieder, wie Kanzler Merz mitgeteilt hat. Außerdem wird Franziska Hoppermann neue Generalsekretärin für Carsten Linnemann, der ins Gesundheitsministerium wechselt. Neben Spanien und Frankreich brennen nun auch Wälder in Portugal. Seit dem Nachmittag kämpfen vor allem im Norden und in der Mitte des Landes über 1000 Einsatzkräfte gegen die Flammen, unter anderem mit Löschflugzeugen. Wegen des heißen Wetters herrscht fast überall im Land eine sehr hohe Brandgefahr. Der Porsche-Vorstand hat sich mit dem Betriebsrat geeinigt. Die beiden Standorte im Raum Stuttgart werden bis 2035 gesichert. Dafür investiert der Konzern auch über 2 Milliarden Euro. Gleichzeitig sollen bis dahin aber auch 5000 weitere Stellen sozialverträglich abgebaut werden.
0: Niedersachsen-Wetter mit KI-Support.
2: Viele Wolken gibt es in der Nacht und im Norden kann ab und zu auch noch ein Schauer dabei sein. Die Tiefstwerte liegen zwischen 16 und 10 Grad. Morgen bleibt es im Norden erstmal eher wolkig, höchstens ein paar Tropfen sind drin, sonst trocken. Später lockert es da öfter auf. Dazu werden es bis zu 28 Grad.
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0: 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Sting, Russians. I hope the Russians love their
1: children. Wer die 80er erlebt hat, der erinnert sich mit Sicherheit an die Angst vor einem Atomkrieg und das Wettrüsten zwischen den USA und der Sowjetunion. Sting fing dieses sehr bedrückende Gefühl der Zeit ganz besonders ein in seinem Song Russians. Wie ihm die Idee dazu nachts vorm Fernseher kam, das hört ihr in meinem Podcast.

0: mit KI-Support.
1: Viele Wolken gibt es in der Nacht und im Norden kann ab und zu auch noch ein Schauer dabei sein. Die Tiefstwerte liegen zwischen 16 und 10 Grad. Morgen bleibt es im Norden erstmal eher wolkig, höchstens ein paar Tropfen sind drin, sonst trocken. Später lockert es da öfter auf. Dazu werden es bis zu 28 Grad.
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1: Im Studio Anna Löwer. Als Reaktion auf den tödlichen Anschlag auf den CSD in Berlin hat Bundesinnenminister Dobrindt jetzt in der Bild ein Sicherheitspaket angekündigt. Demnach soll das Jugendstrafrecht verschärft werden. Außerdem will Dobrindt stärker auf Fußfesseln und die umstrittene Präventivhaft setzen. Nun ist es offiziell, Steffen Bilger wird neuer Verkehrsminister. Er löst Patrick Schnieder ab. Der Vorgang hatte für Kritik an Kanzler Merz gesorgt, weil er, Schnieder, das schon letzte Woche gesagt hatte, ihm dann aber sein Wunschnachfolger abgesprungen war. Außerdem wird Franziska Hoppermann neue Generalsekretärin der CDU. Bei Porsche werden in den nächsten Jahren 5000 weitere Jobs abgebaut, allerdings sozialverträglich ohne betriebsbedingte Kündigungen. Darauf haben sich Vorstand und Betriebsrat geeinigt. Gleichzeitig gibt es im Management Einschnitte beim Gehalt. Das soll die Standorte im Raum Stuttgart sichern. Neben Spanien und Frankreich brennen nun auch Wälder in Portugal. Seit dem Nachmittag kämpfen vor allem im Norden und in der Mitte des Landes über 1000 Einsatzkräfte gegen die Flammen, unter anderem mit Löschflugzeugen. Wegen des heißen Wetters herrscht fast überall im Land eine sehr hohe Brandgefahr.
0: Niedersachsen-Wetter mit KI-Support.
2: Viele Wolken gibt es in der Nacht und im Norden kann ab und zu auch noch ein Schauer dabei sein. Die Tiefstwerte liegen zwischen 16 und 10 Grad. Morgen bleibt es im Norden erstmal eher wolkig, höchstens ein paar Tropfen sind drin, sonst trocken. Später lockert es da öfter auf. Dazu werden es bis zu 28 Grad.
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3: Im Rahmen der Recherche zu diesem Podcast sind wir mit Simon Napier-Bell in Kontakt gekommen. Er ist der ehemalige Wham-Manager, der die Jungs damals so richtig erfolgreich machte. Simon hat mir für diesen Podcast ein Interview gegeben. Aber nicht nur das. Er hat uns auch seine damals noch unveröffentlichte Dokumentation über George Michael zugänglich gemacht. Sie heißt A Portrait of an Artist und wird in nächster Zeit erscheinen. Zu Beginn dieser Dokumentation sieht man einen Ausschnitt, in dem George Michael die ersten Zeilen aus seiner eigenen Biografie vorliest. Das Buch heißt Bare, unverhüllt. Es erscheint 1990. Da war George 27. Der George, der in der Dokumentation aus dem Buch vorliest, ist älter. Ich schätze mal Mitte 30. Ich habe das seit einer Ewigkeit nicht mehr gelesen, entschuldigt er sich gleich zu Anfang. Und dann liest er vor. Er versucht, möglichst locker zu bleiben. Aber das, was er da vorliest, lässt ihn nicht kalt. Und tatsächlich, für die Biografie eines Popstars und Frauenschwarms haben es die ersten Worte wirklich in sich. Hier sind sie. Mein Name ist Georgos Kyriakos Panayotou. In der Außenwelt bin ich als jemand anderes bekannt und werde es immer sein. Aber das ist nicht mein Name. Als Junge war meine größte Angst, dass meine großen Ambitionen für das Kind, das ich im Spiegel sah, unerreichbar bleiben würden. Also schuf ich einen Mann nach dem Vorbild eines großen Freundes, den die Welt lieben könnte, wenn sie es wollte. Jemand, der meine Träume verwirklichen und mich zu einem Star machen könnte. Der nächste Satz im Buch, den er in der Doku nicht mehr vorliest, lautet: Ich nenne ihn George Michael. George Michael. Also eine Rolle? Eine Erfindung? Eine Kunstfigur? Ich denke ja, auch. Vor allem aber nein. Und das kann ich euch erklären mit dieser dritten Folge. Hier ist Peter Illmann. Herzlich willkommen.
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3: Oktober 2004, Hampstead, nordwestlich von London. Hier steht das Haus von George Michael. Als er mit seinem Freund Kenny telefoniert, steht plötzlich eine Frau vor ihm. Eine Fremde. In seinem eigenen Haus. Direkt vor ihm. Und sie schreit seinen Namen. Was für ein furchtbarer Moment. Jemand dringt in dein Leben ein. deine Privatsphäre, dein Zuhause. Schlimmer noch, es stellt sich heraus, dass die Frau tagelang unter seinem Haus gelebt hat. Es ist an einem Hang gebaut und steht auf Stelzen. Natürlich ist George geschockt. Natürlich ruft er die Polizei. Doch am Ende ist seine Reaktion eine andere, als die meisten vermutlich erwarten. Denn nur kurze Zeit später verkündet ein Sprecher der Polizei, das Opfer will die Sache mit dem Einbruch nicht weiter verfolgen. Das ist erstaunlich. Vor allem, weil Lucy Ann kein normaler Fan ist. Sie ist besessen. Und sie kommt wieder, immer wieder. Sie bricht mehrfach in George Haus ein, hackt sein E-Mail-Konto. Sie klaut, wirft Scheiben ein. Einmal masturbiert sie in seinem Vorgarten. All das ist nur möglich, weil George sich nicht wie andere Stars von der Außenwelt abschottet. Er besitzt keine einbruchsicheren Zäune, keine Überwachungskameras. Er glaubt, dass einem etwas passiert, sobald man über seine Sicherheit nachdenke. Wenn dich Leute verletzen möchten, dann finden sie irgendwie einen Weg. Ich möchte mein Leben aber nicht damit verbringen, mir über so etwas Gedanken zu machen. Diese Sichtweise auf das Thema Sicherheit ist für einen Star wie George Michael gefährlich. Findet zumindest Biograf Robert Steele.
4: Clearly she meant him no harm, but I mean.
5: Natürlich wollte sie ihm nichts Böses, aber ich meine, wir haben alle gesehen, wie weit pathologische Fans gehen können, gerade wenn man an John Lennon denkt.
4: Just think of John Lennon.
3: George zeigt Lucy Ann nie an. Er möchte nicht, dass sie verurteilt wird und ins Gefängnis kommt. Seiner Meinung nach braucht die Frau Hilfe, keine Strafe. Dass George Michael ein herzlicher Mensch war, Robert Steele, überrascht das nicht.
5: Er war schon immer ein gütiger und mitfühlender Mensch. Er wollte sich nicht in irgendeiner Form an der Frau rächen. Er hat sich eindeutig Sorgen um sie gemacht.
3: Der gütige George? Ja, das mag euch vielleicht überraschen, aber tatsächlich. Wenn man den Mann hinter dem Künstlernamen kennenlernt, dann warten da durchaus noch mehr Überraschungen.

Harte Arbeit. Das ist für die Eltern von George Michael kein Schicksal, das ist eine Lebensphilosophie. Sein Vater ist Einwanderer griechisch-zypriotischer Abstammung, seine Mutter Britin. Sie lernen sich beim Rock'n'Roll-Tanzen kennen und lieben. In der Church Lane 73 kommt am 25. Juni 1963 Georgos Kyriakos Panayotou zur Welt. In einer Zwei-Zimmer-Wohnung über einem Waschsalon. Er wächst als Arbeiterkind auf, erinnert sich später vor allem daran, dass seine Eltern immer erschöpft waren. Doch George lernt auch, Arbeit zahlt sich aus. Schon bald ziehen sie in eine bessere Gegend, dann in eine noch bessere mit Haus und Garten. Als er 8 Jahre alt ist, kommt es zu einem Unfall mit ungewöhnlichen Folgen. George stolpert in der Schule die Treppe runter, knallt zuerst gegen einen Heizkörper und dann mit dem Kopf auf den Boden. Bis zu diesem Zeitpunkt hatte sich George überhaupt nicht für Musik interessiert. Jetzt, wie aus dem Nichts, wünscht er sich plötzlich um alles in der Welt eine Geige. Der Grund? Angeblich erleidet der Junge durch den Sturz einen minimalen Hirnschaden. Das führt zu einer Umstrukturierung der neuronalen Verknüpfungen. So zumindest George spätere eigene Erklärung. Plötzlich hört der Kleine die alten Platten seiner Eltern. Mit seinem neuen Kassettenrekorder nimmt er Musik aus dem Radio auf. Als er 10 ist, kauft er seine erste Platte. You're So Vain von Carly Simons.

0: hört Musik rauf und runter, mag The Suite und die frühen Songs von Queen. Doch der hier ist sein absoluter Favorit.
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0: Ein Jahr später ziehen sie wieder um. George ist schüchtern und pummelig. Er hat Angst vor der neuen Schule. Als seine Klassenlehrerin am ersten Tag fragt, ob sich jemand neben den neuen Mitschüler setzen will, herrscht zuerst absolute Stille. Bis plötzlich ein Junge begeistert die Hand hebt. Aber ja doch! Das Kind, das sich neben ihn setzt, heißt Andrew. Andrew Ridgeley. Auch seine Eltern sind Einwanderer. Sie haben den gleichen Humor, sie hängen gerne miteinander ab. George und Andrew werden Freunde, beste Freunde. Im Gegensatz zu George strotzt Andrew vor Selbstsicherheit. Er ist sorglos und schon zu Schulzeiten der Schwarm vieler Mädchen. Wer von Andrew gar nicht begeistert ist? Jack, der Vater von George. Er hält den besten Kumpel seines Sohnes für den falschen Umgang. Irgendwann will er den Kontakt mit Andrew sogar ganz verbieten. Doch die beiden sind wie Brüder, unzertrennlich. Sie machen alles zusammen und irgendwann dann eben auch Musik. Unter anderem inspiriert von einem ganz bestimmten Film. Saturday Night Fever. ...1977 löst der Streifen weltweit eine Disco-Welle aus. Der dazugehörige Film-Soundtrack ist bis heute einer der erfolgreichsten aller Zeiten. Robert Steele, Autor der George-Michael-Biografie Careless Whisper, erinnert sich im Interview, wie wichtig der Film war.
1: Ja, er war sehr einflussreich. Die Hauptfigur des Films, Tony Manero, wurde von John Travolta gespielt. Weltweit und ganz besonders in Großbritannien wollten dann viele so sein wie Tony Manero und haben auch versucht, wie er zu tanzen.
0: Das trifft auch auf George und Andrew zu. Sie sind total geflasht von dem Film. Andrew braucht 2-3 Wochenenden, bis er seinem Kumpel ein paar Tanzschritte beigebracht hat. Andrew gründet eine Band. The Executive. Zusammen mit George, zwei Freunden und Andrews älterem Bruder spielen sie Ska, damals der neueste Schrei. Die Band ist weder besonders gut noch besonders erfolgreich. Ein typisches Teenie-Projekt eben und genauso endet es auch. Wegen zu großer Egos und irgendeines lächerlichen Streits. Drei steigen aus, zurückbleiben George und Andrew. Ab da geht alles ganz schnell. Sie schließen die Schule ab, gründen Wham. Dann kommt der Erfolg, die Solokarriere, der Burnout. Und dann sind da die Drogen. Ich weiß nicht genau, wann das angefangen hat. Wenn man sich genauer mit dem Leben von George befasst, hat man den Eindruck, sie waren immer schon da. Und irgendwann wurden sie wichtig. Er raucht Marihuana. Aber nicht ab und an mal einen Joint. Bis zu 20 Mal am Tag, wie er stolz in einem Interview verrät. Das Zeug macht mich glücklich und vernünftig. Aus 20 Joints werden irgendwann 30 Joints. Dass das nicht glücklich und vernünftig macht, dürfte irgendwie klar sein, oder? Andrea Piest, Fachreferentin für niederschwellige Hilfen und Gesundheitsförderung beim Notdienst Berlin e.V.
2: Wenn wir so viel Cannabis konsumieren, dann produziert unser Körper nicht mehr das eigene Antistresshormon, wenn wir beispielsweise irgendwie viel zu tun haben, schlecht geschlafen haben und es wird dann künstlich zugeführt und wenn dann so ganz normale Stresssituationen dazukommen und kein Cannabis ist zur Hand, das kann dann ganz schön unangenehm werden. Da gibt es dann halt natürlich auch entsprechende Entzugserscheinungen.
0: George ist nicht arbeitsunfähig. Er ist nur oft stoned. Musik macht er weiterhin. Wie zum Beispiel den Song Outside. Das Lied zu seinem ganz eigenen Skandal. April 1998. Ein sonniger Tag in Los Angeles. Das Handy von Kenny Goss meldet eine neue SMS. Sie ist von George. Darling, ruf bitte diese Nummer an. Kenny tut, wie ihm aufgetragen. Am anderen Ende der Leitung ein Polizist. Georgos Kyriakos Panayoto wurde verhaftet. Kenny soll die Kaution bezahlen. Er macht sich sofort auf den Weg. Er und George Michael hatten einige Stunden zuvor Mittag gegessen und dabei das ein oder andere Glas Wein getrunken. Für Kenny war also klar, dass es um Alkohol am Steuer gehen musste. Doch damit lag er total daneben. Denn George war nach seinem Treffen mit Kenny im Will Rogers Memorial Park unterwegs. Eine hübsche, saubere Grünanlage, beliebt bei Alt und Jung. Doch noch etwas anderes war hier beliebt. Die Toiletten. Sie waren ein beliebter Cruising-Spot. Cruising bedeutet, dass dort Männer nach anderen Männern Ausschau halten, auf der Suche nach Sex. Schnell, anonym und unkompliziert. Und genau das sucht auch George Michael an diesem Tag. Was er nicht weiß? Die Polizei hat ihre Präsenz in und rund um die Sanitäranlagen verstärkt. Es gab immer wieder häufiger Beschwerden wegen des Cruisings. George findet Gefallen an einem gut gebauten jungen Mann. Er gibt entsprechende Signale, lockt ihn in eine Kabine und öffnet seine Hose. Doch mit einem Mal dreht sich der Fremde um und verschwindet. George hat keine Ahnung, dass es sich um einen Polizisten in Zivilkleidung handelt. Nur einen Moment später steht sein uniformierter Kollege vor George. Festnahme. All die Jahre hatte er seine Sexualität vor der Öffentlichkeit geheim gehalten. Jetzt wusste es plötzlich die ganze Welt. Nur wenige Stunden später kreisten schon die ersten Helikopter der Boulevardpresse über seinem Haus. Die Klatschblätter zogen über ihn her. Die Sun titelte hämisch »Zip me up before you go-go«. Adam Lambert, der aktuelle Sänger von Queen, lebt selbst offen als homosexueller Musiker. Er kann nur erahnen, wie schwierig es damals für George Michael gewesen sein muss.
3: Es war eine andere Zeit. Ich meine, selbst in den letzten 12 oder 13 Jahren, seit ich in der Musikszene bin, hat sich viel verändert. Also ganz besonders die Einstellung. Und George Michael, es ist so traurig, weil George Michael geoutet wurde. Es war nicht seine Entscheidung, sich zu outen, was wirklich beängstigend ist. Ich denke, die Polizei in Beverly Hills hat ihm eine Falle gestellt. Sie haben ihn auf diese Weise bloßgestellt und es ist eine wirklich traurige Geschichte.
0: Aus heutiger Sicht würde man sagen, George Michael war also schwul, ja na und? Denn das wirklich Besondere an dieser Geschichte ist nicht, dass öffentlich wurde, was eh schon viele wussten. Und auch nicht, dass der Zivilpolizist George später auf mehrere Millionen verklagte und verlor. Wirklich bemerkenswert sind meiner Ansicht nach zwei Dinge. Erstens, dies ist ein Moment, in dem George und Georgos einen großen Schritt aufeinander zumachen. Denn George durfte jetzt endlich auch offiziell Männer lieben, was Georgos im Verborgenen schon lange getan hatte. Der zweite bemerkenswerte Aspekt an dieser Geschichte ist die Tatsache, von wem er Unterstützung bekam. Von seinem Vater. Sag ihnen, sie sollen sich verpissen. Du bist, wer du bist. George war überrascht, diese Worte aus dem Mund seines Vaters zu hören. Und unfassbar glücklich. So lange hatte er nicht zu seinem Sohn gestanden, glaubte lange nicht an ihn, auch als er schon ein erfolgreicher Künstler war. Nachdem er sich einige Tage zurückgezogen hatte, entschied George, das Versteckspiel zu beenden. Er gab CNN ein sehr langes, sehr ehrliches Interview. Was dabei besonders wichtig war, klarzustellen, dass er sich nicht schämte, denn genau das behauptete die Yellow Press. Ich komme mir dumm vor und ich fühle mich leichtsinnig und schwach, weil ich zugelassen habe, dass meine Sexualität auf diese Weise enthüllt wird. Aber ich schäme mich nicht. Ich denke, das sollte ich auch nicht. Kurze Zeit später veröffentlicht er dann eine neue Single, die eine mehr als eindeutige Anspielung auf die Episode im Park ist. Out.

Der Song kommt allerdings nicht auf sein nächstes Album, das ein Jahr später erscheint. Older besteht nämlich nur aus Coverversionen. George interpretiert und brilliert mit groß

Er verzichtet auf eine Tour, spielt aber einige Charity-Konzerte und meldet sich 2002 mit neuer Musik. Zwei Singles. Eine davon ist Freak.

Der Song landet auch auf seinem neuen Album Patience, das aber erst 2 Jahre später erscheinen wird. Genauso wie das zweite Lied, das zu dieser Zeit erscheint. Ein Song, der beinahe das Ende seiner Karriere in den USA besiegeln würde. Shoot the Dog. Als in den USA 2016 Donald Trump an die Macht kommt, ist die Popwelt erstaunlich ruhig. Kein Wunder, denn Amerika ist gespalten, politisch, ideologisch. Republikaner, Demokraten. Ein geteiltes Land. Wer sich als Künstler für eine Seite entscheidet, wird Fans auf der anderen Seite garantiert verlieren. Und wer will das schon riskieren? Justin Timberlake erklärt 2018 in seinem Song Say Something das Problem, in dem er singt: I don't want to be caught up in the middle of it. Also, ich will nicht mittendrin stecken. Und nur einige Zeilen später erklärt er sich vorsichtshalber als neutrale Instanz. Da singt er: Sometimes the greatest way to say something is to say nothing. Manchmal ist die beste Art, etwas zu sagen, indem man überhaupt nichts sagt. Das mag stimmen, aber in diesem speziellen Fall hat er sich mit dem Song nicht nur Freunde gemacht. Seine noch erfolgreichere Kollegin Taylor Swift hatte sich bis dahin noch nie politisch geäußert. Und natürlich hatte man auch ihr geraten, das auch weiterhin nicht zu tun. Sie tat es trotzdem. Zuerst sprach sie eine Wahlempfehlung für eine demokratische Kandidatin bei den Kongresswahlen aus. Etwas später legte sie sich direkt mit Donald Trump an. Auf Twitter, versteht sich. Klar, dass Trump sie erst belächelte, dann beleidigte. Sie sei nicht mehr ganz richtig im Kopf. Natürlich war das Ganze groß in den Medien. Natürlich wurde Taylor dafür gehasst und gefeiert. Aber ihrer Karriere, ihrer Beliebtheit hat das Ganze nicht geschadet. Das war, ganz speziell in Amerika, wahrlich nicht immer so.

Shoot the Dog. Kein anderer George Michael Song, nicht einmal I Want Your Sex, hat so viele Kontroversen ausgelöst wie dieser. Wobei, eigentlich war es gar nicht das Lied, sondern das dazugehörige Video. Es zeigt ein Cartoon, in dem George Michael, der damalige britische Premierminister Tony Blair und US-Präsident George W. Bush mitspielen. Die Szene des Anstoßes zeigt Folgendes. George W. Bush wirft einen Ball in den Garten des Weißen Hauses. Tony Blair steht neben ihm, ebenso ein Hund. Doch nicht der Hund rennt dem Ball hinterher, sondern Tony Blair. Er ist das Schoßhündchen des amerikanischen Präsidenten. Das Video bezieht sich auf die Rolle Großbritanniens im Irakkrieg. Die BBC weigert sich, den Clip zu spielen. Er sei zu politisch. Andere verteidigen das Lied und das Video. Es falle schließlich unter die Meinungsfreiheit. Doch während in Großbritannien diskutiert wird, ist die Reaktion aus den USA eine andere. Ein Brite macht sich öffentlich über ihren Präsidenten lustig. Spätestens seit Trump ist das vermutlich völlig okay. Damals war es das aber nicht. Ausgerechnet das amerikanische Publikum, das ihn einst so euphorisch gefeiert hat, lässt ihn fallen. George erklärt später in einem MTV-Interview, dass er niemanden beleidigen wollte. Er wollte England vor Tony Blair warnen. Und dass das Ganze ironisch gemeint war, konnte doch jeder hören. Doch dem war nicht so. Sein nächstes Album wird es in den USA nicht mal in die Top 10 schaffen. Keine Single-Auskopplung platziert sich in den Charts. Die New York Post nennt ihn gar einen angeschwemmten Perversen. Die Kontroverse um Shoot the Dog wird nicht die einzige in den Nullerjahren bleiben. Doch bei den anderen würde es nicht um die Musik von George gehen, sondern um ihn selbst. Und alle haben mit Drogen zu tun. Denn irgendwann geht es nicht nur um Cannabis. Er nimmt Kokain und Crack. Sein Drogengebrauch ist gut dokumentiert. Einmal fährt er mit seinem Auto in eine Hauswand. Beim nächsten Mal kracht er in ein anderes Fahrzeug. Dann fällt er aus einem fahrenden Auto, bei Tempo 110 auf der Autobahn. Glücklicherweise findet ihn eine Frau verletzt auf der Straße liegend. Sie stellt ihr Auto quer, sodass er nicht überfahren werden kann. Dann alarmiert sie den Notruf. Auch während dieser Zeit macht George nach wie vor Musik, und zwar erfolgreiche. Er veröffentlicht 2005 sein neues Album Patience mit der Hitsingle Amazing.

0: Die Verkaufszahlen sind gut, die Kritiken auch. Er geht nach fast 15 Jahren zum ersten Mal wieder auf Tour und wird auch dafür gefeiert. Was auch immer sonst in diesem Leben nicht gut läuft, beim Thema Musik erlaubt er sich keine Aussetzer. Weder im Studio noch auf der Bühne. Dafür werden die Aussetzer jenseits der Musik immer drastischer. Für viele Freunde wird er immer unerreichbarer. Er schottet sich ab. MTV-Moderationslegende Ray Cokes kannte damals genug Menschen, die zum Freundeskreis von George gehörten.
1: The news coming back was that George won't see anybody.
2: Sie erhielten die Nachricht, dass George niemanden sehen wollte. Er saß in seinem Haus und hatte riesige Tüten Weed geliefert bekommen, die er geraucht hat, nachdem er aufgestanden war, bis er ins Bett ging. Und das hätte niemanden gut getan.
1: Since he gets up till he goes to bed. And so that's not going to do anyone any good.
0: Der traurige Höhepunkt ereignet sich am 4. Juli 2010, morgens um 3.35 Uhr Ortszeit. George ist mit seinem Range Rover in Roslyn Hill unterwegs. Zuvor war er auf der Schwulenparade im Zentrum Londons. Er hat Drogen im Blut. Jetzt will er nur noch nach Hause. Aber dort soll er heute nicht mehr ankommen. Denn plötzlich verliert er die Kontrolle über das Fahrzeug. Er fährt mit seinem Wagen in das Schaufenster eines Fotogeschäfts. Die Polizei findet ihn zusammengesackt hinter seinem Lenkrad. Er wird verhaftet. Erneut. Der Fall geht vor Gericht. George gibt zu, dass er high war. Er steht nicht zum ersten Mal vor Gericht. Dieses Mal kennt der Richter keine Gnade. 5 Jahre Fahrverbot, eine Geldstrafe von 1250 Pfund und 8 Wochen Gefängnis. Obwohl George sich viele Episoden und Skandale erlaubt hat, Blair-Bashing, Drogen, Autounfälle, und obwohl die britische Boulevardpresse ihn während seiner gesamten Karriere und vor allem in den Nullerjahren gnadenlos und unfair behandelt hat, die Briten hatten ein ganz besonderes Verhältnis zu ihm. Mal waren sie stolz auf ihn, dann haben sie sich für ihn geschämt, wieder ein anderes Mal hatten sie Mitleid mit ihm. Aber insgesamt hat wohl immer ein Gefühl vorgeherrscht. Liebe. Die Briten haben ihren George immer geliebt. Wenn er irgendwo auf der Welt durchgängig erfolgreich war, dann hier, zu Hause. Dass George 2012 bei der Abschlussfeier der Olympischen Spiele auftrat, war meiner Meinung nach kein Zufall. Das war ein Statement. Schaut her, dieser Mann hier, dieser großartige Künstler. Wir sind stolz.

0: Klavier gekauft hat, auf dem John Lennon Imagine gespielt hat, um es dann dem Beatles Museum in Liverpool zu spenden. Und vor allem, dass er jahrelang ehrenamtlich in einem Obdachlosenheim gearbeitet hat. Das wurde auf seinen eigenen Wunsch hin zu Lebzeiten nie bekannt. Der Gefängnisaufenthalt ist keine Lektion, aus der etwas lernt. Denn das mit den Drogen hört auch danach nicht auf. Nur, dass er jetzt nicht mehr selbst am Steuer sitzt, sondern sich stattdessen chauffieren lässt. Simon Napier-Bell.
1: George liked taking his drugs and he liked.
2: George nahm gerne seine Drogen und kam gerne in den Drogenrausch und das gefiel ihm, wie er lebte. Und es war ihm egal, ob es ihn umbrachte, denn das, was er tat, gefiel ihm gut.
1: And he didn't care if he was killing himself because that's what he was enjoying doing.
0: Ja, es gefiel ihm. Vielleicht ist aber die ehrlichere, wenn auch schmerzlichere Formulierung, er war abhängig. George geht es nicht gut. Das ist offensichtlich. Er will nicht mehr berühmt sein. Mit 27 nicht und auch jetzt nicht. In einem Interview aus dieser Zeit sagt er: Ich war nicht glücklich mit dem Ruhm, seit ich 22 war. Also wünschte ich, ich wäre jemand anderes, seit ich 22 war. Denn ich hasse die Auswirkungen auf Freundschaften, auf Beziehungen, auf das Privatleben. Ich hasse es. Alles davon. Der ängstliche Junge, der sich eine Kunstfigur erschaffen hat, muss irgendwann feststellen, dass sein Plan nicht funktioniert. Es gibt nicht zwei Personalities, zwischen denen er wechseln kann. Am Ende ist es immer er. George ist Georgos und Georgos ist George. Wenn du ganz oben bist, wenn du all den Ruhm hast, all das Geld, all die Macht, ist es dann so, dass du dir von niemandem etwas sagen lässt? Nicht von deinen Freunden, nicht von deiner Familie oder von anderen Stars, die schon genau da waren, wo du jetzt bist, aber die es herausgeschafft haben? Elton John empfiehlt ihm dringend, eine Therapie zu machen. Boy George ebenso. Aber vergebens.

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1: Im Studio Anna Löwer. Als Reaktion auf den tödlichen Anschlag auf den CSD in Berlin hat Bundesinnenminister Dobrindt jetzt in der Bild ein Sicherheitspaket angekündigt. Demnach soll das Jugendstrafrecht verschärft werden. Außerdem will Dobrindt stärker auf Fußfesseln und die umstrittene Präventivhaft setzen. Die Hängepartie beim Posten des Verkehrsministers ist vorbei. Steffen Bilger übernimmt das Amt von Patrick Schnieder, wie Kanzler Merz mitgeteilt hat. Außerdem wird Franziska Hoppermann neue Generalsekretärin für Carsten Linnemann, der ins Gesundheitsministerium wechselt. Neben Spanien und Frankreich brennen nun auch Wälder in Portugal. Seit dem Nachmittag kämpfen vor allem im Norden und in der Mitte des Landes über 1000 Einsatzkräfte gegen die Flammen, unter anderem mit Löschflugzeugen. Wegen des heißen Wetters herrscht fast überall im Land eine sehr hohe Brandgefahr. Der Porsche-Vorstand hat sich mit dem Betriebsrat geeinigt. Die beiden Standorte im Raum Stuttgart werden bis 2035 gesichert. Dafür investiert der Konzern auch über 2 Milliarden Euro. Gleichzeitig sollen bis dahin aber auch 5000 weitere Stellen sozialverträglich abgebaut werden.
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2: Klar und meistens trocken ist es gerade. Nur im Norden sind noch viele Wolken unterwegs und ab und zu kann es ein paar Tropfen geben. Später lockert das auf. Die Temperaturen liegen aktuell bei 16 bis 13 Grad. Heute bleibt es meist trocken. Im Süden wird es deutlich freundlicher und am Nachmittag sind dann bis zu 28 Grad drin.
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0: Ein ganz neuer Frauentyp, der mich inspiriert hat. Rale Oberpichler von Paso Doble über Eurythmics. Sweet Dreams. Sweet Dreams are
1: made of this. Als ich die Eurythmics das erste Mal gesehen habe, da hat's mich einfach umgehauen. Annie Lennox ist für mich ein absoluter Umbruch gewesen. Dieser neue Frauentyp, ganz androgyn, ganz zurückgenommen, unglaublich intensiv, die Augen, toll. Das war so der Startschuss für mich, wegzukommen von diesem Girly-mäßigen, sondern einfach Mensch sein. Ich fand das so toll. Und dann natürlich auch noch die Musik. Wow!
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1: Im Studio Anna Löwer. Als Reaktion auf den tödlichen Anschlag auf den CSD in Berlin hat Bundesinnenminister Dobrindt jetzt in der Bild ein Sicherheitspaket angekündigt. Demnach soll das Jugendstrafrecht verschärft werden. Außerdem will Dobrindt stärker auf Fußfesseln und die umstrittene Präventivhaft setzen. Nun ist es offiziell, Steffen Bilger wird neuer Verkehrsminister. Er löst Patrick Schnieder ab. Der Vorgang hatte für Kritik an Kanzler Merz gesorgt, weil er, Schnieder, das schon letzte Woche gesagt hatte, ihm dann aber sein Wunschnachfolger abgesprungen war. Außerdem wird Franziska Hoppermann neue Generalsekretärin der CDU. Bei Porsche werden in den nächsten Jahren 5000 weitere Jobs abgebaut, allerdings sozialverträglich ohne betriebsbedingte Kündigungen. Darauf haben sich Vorstand und Betriebsrat geeinigt. Gleichzeitig gibt es im Management Einschnitte beim Gehalt. Das soll die Standorte im Raum Stuttgart sichern. Neben Spanien und Frankreich brennen nun auch Wälder in Portugal. Seit dem Nachmittag kämpfen vor allem im Norden und in der Mitte des Landes über 1000 Einsatzkräfte gegen die Flammen, unter anderem mit Löschflugzeugen. Wegen des heißen Wetters herrscht fast überall im Land eine sehr hohe Brandgefahr.
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2: Klar und meistens trocken ist es gerade. Nur im Norden sind noch viele Wolken unterwegs und ab und zu kann es ein paar Tropfen geben. Später lockert das auf. Die Temperaturen liegen aktuell bei 16 bis 13 Grad. Heute bleibt es meist trocken. Im Süden wird es deutlich freundlicher und am Nachmittag sind dann bis zu 28 Grad drin.
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